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Wachtel in der mit Kino in Mr. Herbs Remix. Weißt du heute?

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Einen wunderschönen guten Morgen. Ihr hört Happy Morning bei Radio Free FM. Heute ist Freitag, der 8. August und mein Name ist Rudolf Arnold.

Tja, das Geräusch einer Straßenbahn. Ich werde es jetzt 6 Wochen lang vermissen. Hier wird umgebaut. Am Ehinger Tor haben sie das ganze Dach abgerissen. Es ist Schienenersatzverkehr auf den Linien 1 und 2. Alles ein bisschen lästig. Trotzdem zum Nahverkehr fast alles im grünen Bereich heute früh. Einzelne Verspätungen, aber nichts, was über 1 oder 2 Minuten rausginge.

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0: Sunny Vibes and Rainy Skies, das Wetter bei Radio Free FM. Aktuell hat es 16 Grad. Es bleibt heute überwiegend so bewölkt und sonnig. Es geht so auf 27 Grad hoch, insgesamt ganz angenehm. Nachts geht es dann auf 15 Grad zurück. Im Moment ist das ganz angenehm, wenn man dann morgens früh lüften kann, dann das Fenster zu und dann bleibt es auch tagsüber ohne Klimaanlage in der Wohnung erträglich.
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1: Ihr hört Happy Morning bei Radio Free FM. Bei mir ist es definitiv keine Morning Show. Ich bin vollkommen uncool. Und bei mir gibt es jetzt keine Flachwitze oder Sonstiges. Es gibt den Nahverkehr, das Wetter, das haben wir ja schon durch. Dann Veranstaltungen. Heute etwas Religiöses rund um Augsburg. Dann gehen wir zum Blautopf und schauen, wie weit man da rein kann unter den Boden. Dann geht es noch ein bisschen um Urzeitfunde im Hohlen Fels. Ein paar Sachen zum Thema Mond. Dann ein Freitag für das Bier. Heute ein besonderer, kurioser Feiertag. Und dann erzähle ich euch noch etwas zu dem Lied »Wir wollen keine Sklaven sein«. Da war ja am vergangenen Mittwoch bei mir ein Schauspieler aus der Ukraine zu Gast. Und dieses Lied will ich heute noch mal vorstellen. Und dann natürlich »Talking Trees«, der aktuelle Zustand von Berti, der Buche am Botanischen Garten an der Uni Ulm mit ein bisschen Sonnifikation.

0: Ja, inzwischen hat es 18 Grad hier in Ulm. Im Studio ist es tierisch heiß. Vorher, als ich reinkam, hat es 31 gehabt. Jetzt ein bisschen kühler geworden dank Klimaanlage. Man sollte aber trotz der etwas zurückgegangenen Temperaturen nie vergessen, genügend zu trinken. Und dazu hören wir jetzt einen etwas älteren Beitrag von Dr. Achim Jörg zum Thema Gesundheit. Hier eben trinken bei Hitze.
1: Herzlich willkommen zu einer neuen Episode von unserem Gesundheitspodcast in 5 Minuten. Alles Wissen kompakt. Und wie könnte es bei diesen Temperaturen anders sein? Es geht heute um Hitze. Tatsächlich ist es ein überlebenswichtiges Thema, gerade auch, weil viele Menschen das ausreichende Trinken bei Hitze vergessen. Hitze ist kein Bagatellthema, sondern kann ernsthafte gesundheitliche Folgen haben. Es reichen von Erschöpfung bis hin zum lebensbedrohlichen Hitzschlag. In den nächsten ein paar Minuten werden Sie erfahren, warum Trinken bei Hitze so wichtig ist, wie viel Sie trinken sollten, welche Getränke geeignet sind und welche nicht und wer besonders aufpassen muss. Los geht's. Unser Körper fühlt sich bei Hitze vor allem durch Schwitzen ab, kühlt sich vor allem durch Schwitzen ab. Das funktioniert erstaunlich gut, aber nur, wenn genügend Flüssigkeit da ist. An heißen Tagen können wir 1 bis 2 Liter Schweiß pro Stunde verlieren, bei körperlicher Arbeit oder Sport sogar noch deutlich mehr. Und mit dem Schweiß verlieren wir nicht nur Wasser, sondern auch wichtige Mineralstoffe, vor allem Natrium, also Kochsalz. Wenn wir zu wenig trinken, kann der Körper nicht mehr ausreichend schwitzen. Die Körpertemperatur steigt, das Blut wird dickflüssiger, das Herz muss härter arbeiten. Die Folgen reichen von Kopfschmerzen, Schwindel und Konzentrationsproblemen über Muskelkrämpfe bis hin zu Hitzeerschöpfung und im schlimmsten Fall einem Hitzschlag. Und der ist ein medizinischer Notfall. Das tückische Durst ist ein Spätsignal. Wenn Sie Durst verspüren, hat Ihr Körper bereits 1 bis 2% seines Wassers verloren und Ihre Leistungsfähigkeit ist schon messbar eingeschränkt. Deshalb gilt, nicht erst trinken, wenn der Durst kommt, sondern regelmäßig und vorausschauend. Wie viel sollte man trinken? Die Deutsche Gesellschaft für Ernährung, kurz DGE, empfiehlt für Erwachsene eine tägliche Trinkmenge von mindestens 1,5 Litern. Und das bei normalen Temperaturen. An heißen Tagen, also ab etwa 30 Grad, sollte die Trinkmenge auf mindestens 2 bis 3 Liter erhöht werden. Wer draußen arbeitet oder Sport treibt, braucht entsprechend mehr. Eine gute Faustregel ist, trinken Sie etwa alle 20 Minuten ein Glas Wasser, also rund 200 Milliliter, auch wenn Sie keinen Durst haben. Und achten Sie auf Ihre Urinfarbe. Heller, strohgelber Urin zeigt eine gute Flüssigkeitsversorgung an. Ist Ihr Urin dunkelgelb oder gar bernsteinfarben, trinken Sie zu wenig. Aber Achtung, es gibt auch ein zu viel. Wer in kurzer Zeit extrem große Mengen Wasser trinkt, mehrere Liter innerhalb weniger Stunden, riskiert eine sogenannte Hyponatremie, also eine Verdünnung des Natriums im Blut. Das kann zu Übelkeit, Verwirrtheit und in schweren Fällen zu Krampfanfällen führen. Also regelmäßig und in moderaten Mengen trinken, nicht alles auf einmal. Welche Getränke sind geeignet und welche sind es nicht? Das beste Getränk bei Hitze ist und bleibt Wasser. Ob aus der Leitung oder aus der Flasche, ob still oder mit Kohlensäure, das ist reine Geschmackssache. Auch ungesüßte Kräuter- oder Früchtetees sind hervorragend geeignet, gerne auch lauwarm. Denn lauwarme Getränke belasten den Kreislauf weniger als eiskalte. Wer viel schwitzt, profitiert von einer Prise Salz im Wasser oder von einer kleinen Saftschorle. Ein Teil Saft, 3 Teile Wasser. So werden verloren gegangene Mineralstoffe gleich mitersetzt und auch natriumreiches Mineralwasser ist eine gute Wahl. Was sollte man meiden? Alkohol ist bei Hitze besonders problematisch. Er erweitert die Blutgefäße, senkt den Blutdruck und wird harntreibend. Der Körper verliert also noch mehr Flüssigkeit. Auch stark zuckerhaltige Limonaden und Energydrinks sind keine guten Durstlöscher. Der hohe Zuckergehalt kann die Flüssigkeitsaufnahme im Darm sogar verlangsamen. Und Kaffee? Entgegen dem weit verbreiteten Mythos entzieht Kaffee dem Körper kein Wasser. Moderate Mengen, 3 bis 4 Tassen am Tag, können durchaus zur Flüssigkeitsbilanz beitragen. Allerdings sollte Kaffee nicht das Hauptgetränk bei Hitze sein. Wer muss besonders aufpassen? Bestimmte Personengruppen sind bei Hitze besonders gefährdet. Das sind ältere Menschen, das sind Kinder, das sind Menschen mit chronischen Erkrankungen und nicht zuletzt alle, die draußen arbeiten. Hier gilt es, ein besonderes Augenmerk auf das Thema Hitze zu werfen. Fassen wir zum Schluss nochmal kurz die wichtigsten Tipps zusammen. Erstens, trinken Sie regelmäßig, bevor der Durst kommt. Alle 20 Minuten ein Glas Wasser. Zweitens, erhöhen Sie Ihre Trinkmenge an heißen Tagen auf mindestens 2 bis 3 Liter. Drittens, setzen Sie auf Wasser, ungesüßte Tees und leichte Saftschorlen. Meiden Sie Alkohol und stark zuckerhaltige Getränke. Viertens, achten Sie auf Ihre Urinfarbe. Hell ist gut, dunkel heißt mehr trinken. Fünftens, achten Sie besonders auf ältere Angehörige, Kinder und Menschen mit chronischen Erkrankungen. Passen Sie gut auf sich auf und bleiben Sie jedenfalls hydriert. Vielleicht noch ein Punkt im Nachgang. Es gibt, das habe ich von einem Freund gelernt, der in einem amerikanischen Nationalpark bei starken Hitzebedingungen arbeiten musst, es gibt eine Faustregel, die nennt sich PO3. Das heißt, pinkeln Sie alle 3 Stunden. Wenn Sie alle 3 Stunden Harn absetzen können, dieser transparent bis leicht gelblich ist und nicht riecht, dann machen Sie alles richtig. In diesem Sinne achten Sie auf Ihren Urin beim Wasserlassen und wir hören uns das nächste Mal wieder.

ein Klassiker. Nancy Sinatra, Lee Hazelwood, Summer Wine. Ich habe euch ja versprochen oder eigentlich versprochen, keine blöden Witze zu erzählen. Aber etwas will ich euch nicht vorenthalten. Es ist vielleicht kein Witz, sondern eher ein Wortspiel oder etwas zum Nachdenken. So, es geht um das Thema Getränke. Der Dr. Achim Jerk hat ja vorher Saftschorle erwähnt, also beispielsweise Apfelsaftschorle, ihr wisst, was das ist, da ist Apfelsaft drin und Mineralwasser, und zwar Mineralwasser mit Kohlensäure. So, in der Weinschorle beispielsweise Wein drin und Mineralwasser mit Kohlensäure. So, okay, und jetzt kommt's, also, wenn man Wasser mit Kohlensäure zusammenbringt, dann kriegt man eine Wasserschorle. Andere Leute sagen auch Medium.

So, jetzt kommen wir zu den Veranstaltungen. Ja, es geht los um 16 Uhr, Wieblinger Klostermusiken in der Basilika. Um 16 Uhr dann Jesus George live im Liederkranz im Kulturbiergarten, 19 Uhr. Dann im Edwin-Scharf-Museum am Petrusplatz, Luas Celtic Folk Fusion. Und dann geht's noch weiter, Pop-Rock live mit der Funkwelle auf der Veranstaltungsbühne im Glacis am Helmut-Pflüger-Weg in Neu-Ulm.

Die FreeFM Mediathek ist eine tolle Sache. 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Und das Schöne ist, man kann Sendungen nachhören. Zum Beispiel meine Plattform vom Mittwoch, dem 5. August. Da hatte ich Rostislav Bome, zu Gast. Er ist Schauspieler, Musiker, stammt aus der Ukraine und er hat bei dieser Gelegenheit seine Projekte, seine Songs vorgestellt. Ja, und der folgende Song, der verbindet den Volksaufstand vom 17. Juni 1953, die friedliche Revolution von 1989 und die ukrainische Revolution auf dem Maidan mit der politischen Gegenwart in Deutschland. Rostislav Bome, Autor von Revolution Ukraine, einer Hymne der Revolution in der Ukraine, versteht, wir wollen keine Sklaven sein, nicht nur als Song, sondern als Freiheitsruf und als Soundtrack eines größeren gesellschaftlichen Projekts.

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5. Dezember 1989. Angelika Straße 4. 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

0: Dieser Song wurde am vergangenen Mittwoch weltweit zum ersten Mal im Radio gespielt. Ihr könnt diese Plattform nachhören auf freefm.de Mediathek.
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So, zwei Veranstaltungshinweise. Am 8. August, das ist also morgen, Decadence Air um 16 Uhr im Liederkranz in der Friedrichsau. Und dann in zwei Wochen gibt's das berühmte Obstwiesen-Festival 2026 umsonst und draußen ab 17 Uhr. 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

werfen einen Blick nach Augsburg, der nächstgelegenen Großstadt. Ja, und heute ist Freitag, der 7. August. Im kirchlichen Kalender ist das der Gedenktag der heiligen Afra, einer Frau, über deren tatsächliches Leben wir erstaunlich wenig wissen und die dennoch bis heute zu den wichtigsten Gestalten der Augsburger Stadtgeschichte gehört. Afra soll um das Jahr 304 im römischen Augusta Vindelicum, dem heutigen Augsburg, während der Christenverfolgungen unter Kaiser Diokletian getötet worden sein. Historisch einigermaßen gesichert ist, dass spätestens im 6. Jahrhundert in Augsburg eine Märtyrerin dieses Namens verehrt wurde. Der Dichter Venatius Fortunatus erwähnt damals ihr Grab als bedeutenden christlichen Erinnerungsort. Dieses Grab lag außerhalb der römischen Stadtmauern auf einem spätantiken Gräberfeld. Später entstand dort eine Kirche an der Stelle, an der heute die Basilika St. Ulrich und Afra steht. Über viele Jahrhunderte kamen Gläubige dorthin, der Ort wurde zu einem geistlichen Zentrum und prägte die Entwicklung des Augsburger Christentums. Vieles, was über Afra erzählt wurde, gehört allerdings in den Bereich der Legende. So soll sie ursprünglich eine sogenannte Venusdienerin gewesen sein, bevor sie sich zum Christentum bekehrte. Weil sie sich geweigert habe, den römischen Göttern zu opfern, sei sie auf einer Insel im Lech an einen Pfahl gebunden, auf einem Holzstoß verbrannt worden. Das war sicherlich der Grund, warum sie später als Schutzpatronin gegen Feuersbrünste galt. Ob das tatsächlich so geschah, wissen wir nicht. Wahrscheinlich wurde die ausführliche Lebensgeschichte erst Jahrhunderte später ausgeschmückt. Geblieben ist Afra dennoch als Symbolfigur für Glaubenstreue, für einen Neuanfang und für die lange religiöse Geschichte Augsburgs. Und diese Geschichte setzt sich gleich am folgenden Tag fort. Morgen, also am 8. August, feiert Augsburg sein hohes Friedensfest. Dazu nachher mehr.

Morgen, also am 8. August, feiert Augsburg das Hohe Friedensfest. Und dieses Fest ist etwas ganz Besonderes. Innerhalb des Augsburger Stadtgebiets ist der 8. August tatsächlich ein gesetzlicher Feiertag, nicht so wie Ulm am Schwermontag. Damit besitzt Augsburg einen Feiertag, der nur in einer einzigen deutschen Stadt gilt. Der Ursprung des Friedensfests liegt im Dreißigjährigen Krieg. Augsburg war damals eine konfessionell gemischte Reichsstadt. Katholische und evangelische Bürger lebten innerhalb derselben Mauern, stritten aber um kirchenpolitische Ämter und gesellschaftlichen Einfluss. Am 8. August 1629 kam es zu einem tiefen Einschnitt. Kaiser Ferdinand II. Hatte das sogenannte Restitutionsedikt erlassen, mit dem die katholische Seite früheren Kirchenbesitz zurückfordern und die Gegenreformation durchsetzen wollte. In Augsburg wurden daraufhin evangelische Kirchen geschlossen, Prediger mussten ihre Gemeinde verlassen, evangelische Gottesdienste wurden weitgehend unterbunden und Protestanten verloren ihre öffentlichen Ämter und politischen Rechte. Der 8. August war für die evangelische Bevölkerung deshalb zunächst kein Friedenstag, sondern ein Tag der Entrechtung. Erst der Westfälische Frieden von 1648 brachte eine grundlegende Veränderung. Augsburg erhielt eine besondere politische Ordnung. Katholiken und Protestanten sollten die wichtigen Ämter der Stadt künftig paritätisch, also gleichberechtigt, besetzen. Keine der beiden Konfessionen durfte die andere vollständig verdrängen. 2 Jahre später, 1650, feierten die Augsburger Protestanten erstmals ihr Friedensfest. Das Datum war bewusst gewählt, der 8. August, also genau den Jahrestag ihrer früheren Unterdrückung. Damit verwandelte sie einen Tag des Verlusts in einen Tag des Dankes und der wiedergewonnenen Freiheit. Ursprünglich war das Friedensfest also ein evangelisches Bekenntnis- und Erinnerungsfest. Später wurde es ökumenisch und schließlich zu einem Fest der ganzen Stadt. Heute gehören Gottesdienste, Konzerte, Diskussionen, interreligiöse Begegnungen, ein Kinderfriedensfest und die große Friedenstafel auf dem Rathausplatz dazu. Das morgige Friedensfest in Augsburg erinnert damit nicht nur an einen historischen Vertrag. Es stellt auch eine aktuelle Frage. Wie können Menschen mit unterschiedlichen Überzeugungen zusammenleben, ohne dass eine Seite die andere zum Schweigen bringt? Oder gesagt, Frieden bedeutet nicht, dass es keine Unterschiede gibt. Frieden bedeutet, diese Unterschiede auszuhalten und fair miteinander auszuhandeln.

Nahverkehr in Ulm und Neu-Ulm. Alles konzentriert sich momentan auf das Enger Tor. Das Dach ist abgerissen, die ganze Haltestelle wird neu umgestaltet. Ja, das führt dazu, dass die 1 und die 2 jetzt als Bus fahren. Und insgesamt ist da alles ziemlich umständlich. Man muss also, wenn man stadtauswärts fährt, am Universum-Center umsteigen und so weiter. Alles nicht so ganz angenehm. Die Verspätungen halten sich trotzdem im Moment in Grenzen. Alles im grünen Bereich bis auf 2 Linien mit 2 Minuten Verspätung.

Sunny Vibes and Rainy Skies. Das Wetter bei FreeFM aktuell hat es 18 Grad. Ein Mix aus Sonne und Wolken. Es wird heute bis 27 Grad hochgehen, weitgehend trocken bleiben. Morgen wird es schon wieder deutlich heißer mit 29 Grad und am Sonntag, oh Jammertal, 34 Grad. Montag wieder 32 und so wird es nächste Woche auch bleiben. Also nutzt das Wetter, wenn ihr ein bisschen wandern wollte. Heute geht es gerade noch mit 27 Grad. Sonntag ist dann schon ein bisschen zu spät.

Unsere heutige Platte der Woche, Lately Love is Dead von Baby Smith. Hinter Baby Smith verbergen sich Ray Sonder und Saxon Gable aus Australien. Mehr Infos könnt ihr unter freefm.de Musikplatte der Woche nachlesen. Und aus dieser Platte der Woche, Lately Love is Dead, hören wir jetzt das Stück Walkie Talkie.

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1: Underwater Love, tja, was hat das mit dem kommenden Thema zu tun? Es wird nachher gleich um 19 Kilometer unter der Alp gehen, um neue Höhlen unter dem Blautopf. Dazu später mehr. Macht euch schon mal heiße Gedanken, was dieser Song Underwater Love mit Taucherinnen und Tauchern im Blautopf zu tun haben könnte.
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Das Höhlensystem hinter dem Blautopf in Blaubeuren hat erstmals die Marke von 19 Kilometern überschritten. Genau gesagt 19.006 Meter. Natürlich ist die Höhle in den vergangenen Tagen nicht plötzlich länger geworden. Gewachsen ist unser Wissen über die Höhlenforscher. Die haben weitere Gänge erkundet und vermessen und dadurch dem bekannten Höhlenplan neue Abschnitte hinzugefügt. Einer davon trägt den Namen Apokalypse, ist etwa 170 Meter lang, 50 Meter breit und 50 Meter hoch. Andere heißen Möhrigedom, Wolkenschloss oder sogar Friedhof der Kuscheltiere. Schon diese Namen zeigen, dass auch Höhlenforscher nicht allein mit Messbahn und Kompass unterwegs sind, sondern mit einer gehörigen Portion Fantasie. Und ein Ende der Entdeckungen ist offenbar noch nicht erreicht. In der Umgebung befinden sich weitere Höhlen, bei denen Verbindungen zum Blauhöhlensystem vermutet und bereits durch Wassermarkierungen nachgewiesen wurde. Möglicherweise wird die vermessene Gesamtlänge also noch weiter anwachsen. Tja, gelegentlich brauchen Taucherinnen und Taucher vielleicht ein bisschen Entspannung, weil 19 Kilometer, das ist ja schon ein ganz schönes Stück. Was sie dann machen, das ist eurer heißen Fantasie überlassen. Ich habe es vorher angekündigt, Underwater Love.

Heute ist der internationale Tag des Biers. Erfunden wurde dieser Aktionstag übrigens nicht von irgendwelchen altehrwürdigen Brauerzünften, sondern 2007 von Jesse Aschlamow und einigen Freunden im kalifornischen Santa Cruz. Die Idee war einfach, gemeinsam Bier trinken, die Menschen feiern, die es brauen und ausschenken und dabei vielleicht auch einmal ein Bier aus einem anderen Land probieren. Ursprünglich fand der Tag immer am 5. August statt, später wurde er auf den ersten Freitag im August verlegt, vermutlich aus einem sehr einleuchtenden Grund. Freitags, da lässt sich Bier einfach entspannter feiern und trinken als montags. Das Getränk ist natürlich viel älter. Wer das erste Bier gebraut hat, weiß niemand. Vielleicht war es eher Zufall. Getreide wurde nass, begann zu gären. Und irgendjemand hat dann gemerkt, ups, das schmeckt ja ganz interessant und macht irgendwie so ein bisschen dusi. Archäologische Funde deuten darauf hin, dass der Mensch vielleicht schon vor rund 13.000 Jahren erste bierähnliche Getränke hergestellt hat. Warum es bis heute so beliebt ist, das ist relativ leicht, das ist kühl, erfrischend, nicht so stark wie Wein oder Spirituosen und es passt zu fast allen Gelegenheiten zum Essen, Feierabend im Biergarten, Konzerte und so weiter. Ja, außerdem gibt es Bier in fast unübersehbar vielen Varianten, vom leichten Pilz über Weißbier und Stout bis zum Fruchtbier. Und auch alkoholfreies Bier wird immer beliebter. In diesem Sinne einen schönen internationalen Tag des Biers. Aber mit dem praktischen Teil, das sollte doch noch ein bisschen bis heute Abend warten.

Die merkwürdigen Klänge, die ihr gerade hört, das ist die Sonifikation, also die Umwandlung von Daten in Klänge von Berti, der Buche am Botanischen Garten. Und zwar von der vergangenen Woche, genauer gesagt vom 31. Juli. Tja, was ist seitdem passiert? In der vergangenen Woche, da zeigte sich erneut ein kräftiger Tagesrhythmus. Der Saftfluss stieg tagsüber regelmäßig auf hohe Werte und fiel nachts deutlich ab. Ein klares Zeichen dafür, dass Berti weiterhin aktiv arbeitet. Auch der Stammdurchmesser wirkte insgesamt stabil und lag nach einem deutlichen Sprung Anfang August auf einem etwas höheren Niveau. Im Boden blieb die Feuchte erstaunlich konstant, gleichzeitig stieg aber die Bodentemperatur spürbar an. Und auch die Bodentension zeigte zum Ende der Woche wieder mehr Anspannung. Das Wasser war also wieder erneut schwerer zu erreichen. Kurz gesagt, Berti war aktiv und widerstandsfähig, aber inzwischen unter mehr Trockenstress. Und das hört ihr jetzt im folgenden letzten Ausschnitt aus dieser Sonifikation. Einfach mal zuhören, da merkt man so ein bisschen, warum Berti gestresst ist.

Aktuell steht der Mond dreimal im Mittelpunkt als Ziel einer verirrten Raketenstufe, als Besucher der sieben Schwestern und nächste Woche als großer Schattenspender vor der Sonne. Gestern schlug eine ausgedehnte obere Stufe einer Falcon 9 Rakete von SpaceX auf dem Mond ein. Die mehr als 12 Meter lange und etwa 4 Tonnen schwere Raketenstufe hatte im Januar des vergangenen Jahres zwei private Mondsonden ins All gebracht. Danach blieb sie auf einer instabilen Bahn zurück, bis Sonnenaktivität und die Schwerkraft des Mondes sie schließlich auf Kollisionskurs brachte. Heute Morgen, da zeigte sich der Mond von seiner poetischen Seite. Seine abnehmende Sichel stand dicht bei den Plejaden, einem offenen Sternhaufen im Sternbild Stier. Die Plejaden, die heißen bei uns auch sieben Gestirne und in der griechischen Mythologie die sieben Schwestern. Tatsächlich besteht dieser Sternhaufen aber nicht aus sieben Sternen, sondern mehreren hundert Millionen Sternen. Und mit dem bloßen Auge erkennt man sie meist nur als sechs oder sieben Punkte. Aber mit dem Fernglas, da kann man schon den ganzen Schwarm erkennen. Wer heute also vor Sonnenaufgang nach Osten blickte, der konnte das beobachten, wie der Mond den sieben Schwestern einen morgendlichen Besuch abstattete. Ja, und am kommenden Mittwoch, da spielt der Mond eine ganz, ganz wichtige Hauptrolle. Am 12. August schiebt sich der Mond zwischen Erde und Sonne in einem schmalen Streifen von Grönland, Island und Spanien, ist eine totale Sonnenfinsternis zu sehen. Bei uns in Ulm bleibt es partiell, aber dennoch eindrucksvoll. Sie beginnt um 19:22 Uhr, Maximum gegen 20.15 Uhr. Und dann sind 90% der Sonnenscheibe vor dem Mond bedeckt. Man muss allerdings gute Sicht haben, weil es relativ spät abends, also nach Westen gehen, vielleicht hoch nach alle Windfarmen. Ja, ich werde euch am kommenden Dienstag noch ein bisschen mehr dazu erzählen, auch so ein paar alte Clips, die ich mal in meiner Schulzeit, vielmehr in meiner Lehrerzeit in der Falkenburg-Schule produziert habe, 1999. Da war ja Ulm Schauplatz einer totalen Sonnenfinsternis. Leider hat man nicht allzu viel gemerkt, weil es geregnet hat, aber trotzdem war es eindrucksvoll. Ja, warum mache ich eigentlich am Dienstag Sendung? Tja, das ist der 11. August und das ist der Jahrestag der Sendung Happy Morning. Vor genau einem Jahr, am 11. August, haben wir nämlich angefangen. Und aus diesem Grund bin ich dann ausnahmsweise nächste Woche zweimal da, nämlich am Dienstag und am Freitag.

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Zum Abschluss noch ein kleiner Ausflugstipp. Fahrt einfach mal nach Blaubeuren, egal mit dem Zug, mit dem Auto, mit dem Fahrrad. Besucht den Blautopf und vor allem das Urgeschichtliche Museum. Da werden die ältesten bekannten figürlichen Kunstwerke und Musikinstrumente der Menschheit ausgestellt. Und zu diesen frühen Werken mobiler Kunst, da kommen jetzt zwei winzige Vögel dazu. Ein Team der Universität Tübingen fand sie im hohlen Fels bei Schelkingen. Sie sind aus Mammutelfenbein geschnitzt, rund 40.000 Jahre alt und nur daumennagelgroß. Einer scheint zu ruhen oder zu brüten, der andere breitet die Flügel aus. Mit 2 Zentimetern Länge ist er das kleinste, bekannteste Eiszeitkunstwerk der Welterbe-Region. Zu sehen sind die beiden Vögelchen im Urgeschichtlichen Museum in der Ausstellung Federleicht und Forschungsschwer. Die ganze Ausstellung geht noch bis zum 4. April. Ja, an dieser Stelle möchte ich mich verabschieden. Ihr hört mich wieder am kommenden Dienstag. Da ist nämlich ein Jahr lang Happy Morning. Und ich verabschiede mich jetzt mit dem Stück, das passend zu diesen Vögelchen ist. Oiseau, also Vogel auf Französisch, von Laurent Bardin et Tigre d'eau douce, featuring Bertrand Belin. Ja, in diesem Sinne, kommt gut durchs Wochenende und dann bis nächsten Dienstag. Am Mikrofon für euch war Rudolf Ammer. Tschüss, bye bye.

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1: Die Ulmer Freiheit am heutigen Freitagnachmittag, moderiert von zwei bekannten Stimmen aus dem normalen Sendeprogramm eigentlich. Hier sind für euch die Eva 05 und
2: Jocke
1: von etc.
2: etc.
1: Und die StammhörerInnen von Radio Free FM denken sich, was, die sind einen Tag zu früh. Normalerweise läuft etc. doch immer am Samstagnachmittag. Nein, wir sind sogar eine Woche und einen Tag zu früh, denn in der nächsten Woche am 15.8. gibt es eigentlich erst die regelmäßige Ausgabe von etc. Aber weil im Ferienprogramm die Praktis nicht im Hause sind, haben wir gesagt, wir machen jetzt eine kleine Sonderausgabe hier in der Ulmer Freiheit. Jocke, was hast du für uns an guter Musik für diese Stunde vorbereitet?
2: Ich habe passend zum Wetter Zweiraumwohnung, 36 Grad.

0: Live für die Insel ist nicht nur Peter Cornelius, das bin ich auch. Aber wir haben ja Gott sei Dank heute Freitag. Eva, was sind deine nächsten zwei Songs, die du dabei hast?
1: Ja, ich habe jetzt was etc. Spezifisches dabei, also von unserer Sendung. Da gibt es immer den Witz, dass wir so einen Song, eine Songanalyse haben pro Stunde. Und das kommt gleich. Ah. Lyrical Genius nennt sich das Ganze. Und ihr werdet dann nach dem nächsten Song erfahren, was das ist. Und davor spielen wir was aus dem Wilden Westen, Kopfhaut, die Ärzte.

0: Hauptland hier.
1: Lyrical Genius. Ich brauche eine neue Hose und diese Tasche und das coole Paar Schuhe, das ich schon die ganze Zeit besitzen wollte. In der heutigen Ausgabe von Lyrical Genius geht es genau darum. Um Kapitalismus, unsere Konsumkultur und diesem Thema nähern wir uns mit dem Song Guten Tag von Wir sind Helden. Im Jahr 2003 erscheint die Single von Guten Tag der damals neuen Pop-Rock-Band Wir sind Helden. Der Albumtitel Reklamation stammt maßgeblich von den Lyrics und dem Thema des Songs ab.
2: An dem Produkt ist was kaputt, das ist die Reklamation.
1: Doch worum geht es in diesem Ohrwurm? Der Song Guten Tag richtet sich gegen das Höher, Schneller, Weiter unserer Gesellschaft. Denn so wie Wir sind Helden es, finde ich, sehr eindrucksvoll gestalten, ist es auch mal schön, sich in seinem bisherigen Leben wohlzufühlen, ohne dabei immer den neuesten Trends hinterherzurennen. Und diese Kritik an der kapitalistischen Warenwelt kommt in folgender Textstelle zum Ausdruck.
2: Zwar im Ausverkauf, im Angebot die Sonderaktion, tausche blödes altes Leben gegen neue Version.
1: Das Leben wird hier wie ein billiges Massenprodukt behandelt. Sogar unsere Identität und unsere Existenz sollen stetig geupgradet und verbessert werden. Das auffälligste Stilmittel des Songtextes heißt allerdings Anapher. In den Strophen beginnen die einzelnen Verszeilen immer gleich mit dem Wort meine.
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1: Das lyrische Ich stellt hier stets eines ihrer Körperteile mit Eigenschaften und Trends der Modeerscheinungen entgegen, denen sie sich nicht anschließen will. Und auch der Refrain lebt von Anaphern und Repetition, also Wiederholung.
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1: Die permanente Wiederholung wirkt wie ein Protestschrei, fast schon wie eine Demoparole. Sie verstärkt den Widerstand und macht das Lied hymnisch. Die klare Botschaft dabei ist, wir wollen nicht dem Konsum und dem Trendverhalten anderer hinterherrennen, sondern unsere eigene Identität stärken und wir selbst und einzigartig sein. Guten Tag, ich bin die Eva und ich will nicht, wie der Text es jetzt vermuten ließe, mein Leben zurück, sondern mit euch gemeinsam diesen Ohrwurm von Wir sind Helden nochmal von Anfang an genießen. Und das machen wir jetzt auch. Ich präsentiere zum Ende von Lyrical Genius des heutigen Tages den Song Guten Tag von Wir sind Helden in voller Länge. Viel

0: Niemals einer Meinung von den Toten Hosen, das hier zur Ulmer Freiheit am heutigen Freitagnachmittag.
1: Genau. Und jetzt war es das mit dem deutschen Block. Jetzt kommen wir ins Englische. AC/DC mit Thunderstruck.

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0: Bad Out of Hell von Meatloaf. Wo, wenn nicht hier bei Radio Free FM, hat man mal die Gelegenheit, dieses Meisterwerk in voller Länge, in seinen vollen 9 Minuten abzuspielen. Das ist doch der Hammer.
1: Wow.
0: Ja, Wahnsinn, gell?
1: Wahnsinn.
0: Und wir machen jetzt hier auch direkt weiter mit guter Musik und die hat Jocke für euch. Jocke spielt heute DJ Best. Und
1: ja, wir gehen in den Himmel. Air Balloon von Lily Allen.

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Bill geht in die Friedrichsau, in den Liederkranz. Dort spielt um 20 Uhr Jesus George. Und wer dann noch nicht genug hat, kann morgen in die Bonanz Bar gehen. Dort kommt Brandon Wolfe Band.

0: Das war jetzt ganz schön viel Musik und der ein oder andere Veranstaltungshinweis von Jocke. Wir hatten Avril Lavigne, wir hatten jetzt General Levy und jetzt geht es weiter mit dem gleichen Genre.
1: Ja, Reggae, Eddie Grant, I Don't Wanna Dance.

0: Der Boss mit Candy's Room zum Schluss unserer Stunde. Ja, wir hören uns ja jetzt gleich wieder in der neuen Stunde.
1: Genau, und bis dahin machen wir weiter zum Abschluss dieses 13-Uhr-Blogs mit Likely I Follow Rivers.

0: Die Ulmer Freiheit am heutigen Freitagnachmittag wird euch präsentiert von etc. Und zwar sind Eva 05
1: und Jocke
0: hier vor den Mikros und spielen für euch gute Musik. Das war gerade Likey Lee mit I Follow Rivers. Und jetzt geht es weiter mit einem Song, den euch Jocke auf den Schallplattenteller gelegt hat.
1: Ja, jetzt wird es wieder deutsch oder besser gesagt österreichisch. Und diese Stunde wird sowieso viel, viel besser, weil ich gebe einen kleinen Ausblick. Es kommen Keggys Songtexte.
0: Oh ja.
1: Aber zuerst jetzt heilig, was geht es mir an?

0: Ja, wir hatten gerade leichte technische Probleme mit Herbert Grönemeyer. Ich schieb's mal auf die Hitze. Es war auf jeden Fall Herbert Grönemeyer Mambo und davor Heilig mit Was geht es mir an? Und jetzt sollten die Probleme ja wieder behoben sein. Eva, jetzt geht es weiter.
1: Ich habe zu meiner Verteidigung zu sagen, ich bediene hier die Technik und ich bin nur ein Mädchen. I'm just a girl. Sing auch No Doubt und das kommt jetzt.

etc. präsentiert. Keggis Songtext. Die nicht so ernst gemeinte Analyse. Sarkasmus. Wir schreiben das Jahr 1991. Ein Jahr, nachdem Deutschland Fußball-Weltmeister wurde. Der KLF bringt das Lied Justified and Ancient mit der Gastsängerin Tammy Wynette auf den Markt. In dem Lied geht es um ältere Herren, die mit ihrem Eiswagen in das ominöse Mumuland fahren. Mir kommt es so vor, dass die den Weg dorthin nicht kennen. Da damals das Navi nicht so weit verbreitet war, konnte so eine Reise auch mal etwas länger dauern. In den Pausen dieser langen Fahrt angelten sie an einem Fluss des Lebens. Wie auch immer, ich glaube, dass die Herren ihr Ziel bestimmt erreicht haben und dort ihr Eis verteilen konnten. Ich jedenfalls habe nun auch Lust auf ein Eis bekommen und werde mir nach der Sendung eine Portion holen. Vielleicht geht meine nächste Urlaubsreise in dieses schöne Mumuland. Jetzt viel Spaß mit dem Lied Justified and Ancient von der Gruppe KLF mit der stimmgewaltigen Gast-Country-Sängerin Tammy Wynette.

0: Ein Mix-up von Nam und Encore, Jay-Z und Linkin Park hier in der Ulmer Freiheit, präsentiert von etc. am heutigen Freitagnachmittag. Und es geht direkt weiter mit bester Musik, handverlesen von Jocke.
1: Ja, Westernhagen, Willenlos ist das nächste Lied.

0: dran.
1: Das war Paula Carolina Trophäe, ein toller Gute-Laune-Song für dieses tolle Wetter draußen. Und jetzt kommt ein anderer guter Song für den guten Abend. Menasmos mit einer neuen Single zusammen mit KIZ und Drunken Masters haben die nämlich einen Song rausgebracht und du sagst es. Du sagst es nicht, ich sag es. Saufen ist die geilste Sau der Welt.
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0: 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Prost.
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0: Fußballmänner von Icky Mel. Dieser Song hat natürlich gar nichts mit dem Veranstaltungshinweis von Jocke gerade eben zu tun gehabt. Und das ist hier auf der Ulmer Freiheit los. Gute Tipps, gute Musik und es geht auch genau damit weiter.
1: Ja, als nächstes kommt die Jennifer Rostock mit Uns gehört die Nacht.

0: Sixten mit Ständer. Wenn ich immer höre, bald steht mein Benz da, ich kriege immer von meinem Benz nur eine Nachricht, dass die Batterie leer ist. Kauf dir lieber keinen Benz. sonst kriegst du einen Ständer.
1: Oh Mann. Ja, damit gehe ich quasi von Sixten auf andere feministische Musik, und zwar in America. Und das ist die gute Pink, die uns jetzt You and Your Hand präsentiert.

0: Von Schottland nach Ulm, Runrig mit Empty Glance. Ja, wir wollen noch unseren Rest von etc. grüßen. Die Moda, die ist müsste mittlerweile daheim sein. Und den anderen, DJ Best.
1: Der ist nicht daheim.
0: Der ist in Spanien, Lorette Mar. Pilgerreise, sage ich dann.
1: Genau, etc. besteht nicht nur aus Jocke und Eva 05, also mir, sondern die beiden anderen sind da auch immer dabei. Und wer nach dieser Ulmer Freiheit nicht genug von etc. bekommen kann, für den habe ich eine gute Nachricht. Denn am kommenden Samstag, also nicht am kommenden Samstag, am Samstag in der nächsten Woche, am 15.08. von 14 bis 15 Uhr kommt unsere regelmäßige Sendung. Und das ist die Ausgabe Nummer 14. Und damit sind wir exakt 365 Tage dann on air gewesen. Das ist jetzt auch schon unsere dritte Sondersendung gewesen. Genau, etc. gibt es also in der nächsten Woche. Am Samstag schaltet da gerne alle ein. Es wird wieder gute Musik geben, das können wir euch auf jeden Fall jetzt schon versprechen.
0: Genau. Und wie endet unser Tag heute? Mit was für Liedern?
1: Jetzt gibt es noch ein bisschen Dokken und Mike Oldfield in den letzten Minuten dieser Ulmer Freiheit. Und danach kommt dann die Mikrowelle um 15 Uhr wie gewohnt. Deshalb sagen wir jetzt
0: Ade und Tschüss
1: von Jocke
0: und Eva 05.

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1: Hallo liebe Hörer und Hörerinnen. Hier ist Radio Mikrowelle. 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In unserer heutigen Sendung geht es um das Thema Freundschaft. Mit dabei sind
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0: Freundschaften sind wichtig, denn gute Freunde helfen einander. Man kann mit ihnen reden, wenn es einem schlecht geht oder lustige Dinge erleben.
1: Gute Freunde gehen zusammen durch dick und dünn. Sie können sich streiten und wieder vertragen. Manche haben einen großen Freundeskreis und andere einen kleinen.
2: Wichtig ist, dass man sich gut versteht. Wann ist man ein guter Freund und wann ist man ein schlechter Freund?
3: Wir haben die Ulmer zum Thema Freundschaft befragt. Hier ist unsere Straßenumfrage.
4: Was mögen Sie an Ihren Freunden?
5: Dass die für einen da sind, dass man die fragen kann Dinge.
6: Dass sie eigentlich immer da sind, hat man jetzt auch zum Beispiel unter Corona gemerkt, dass die immer da waren. Wenn man mal sich alleine gefühlt hat, konnte man einfach anrufen oder spazieren gehen. Das finde ich immer schön.
4: Was mögen Sie an Ihren Freunden?
5: Eigentlich alles, dass man sich treffen kann, dass man jemand zum Reden hat, dass ich mich immer auf sie verlassen kann.
4: Was mögen Sie nicht an Ihren Freunden?
7: Ja, im Alter werden manche ein bisschen seltsam.
8: Ja, das ist schwierig. Wenn die Freundschaften so unterschiedlich sind, dann gibt es da auch unterschiedliche Punkte, die man nicht so mag.
4: Was mögen Sie nicht an Ihren Freunden?
5: Nicht.
9: Nicht? Also,
5: ja. Ach so. Man nimmt die Freunde so, wie sie sind, am besten.
9: Also ich finde Freundschaft sehr wichtig und man soll sie gut pflegen, weil wenn man so alt ist wie ich, dann braucht man auch noch Freunde.
4: Ja. Ja.

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0: Hallo, wann ist man ein guter Freund oder Freundin?
1: Wenn man für den anderen da ist, wenn es ihm nicht so gut geht und auch wenn man sich vielleicht mal längere Zeit nicht sieht und auch keinen Kontakt hat, wenn man sich dann wieder sieht, dass man dann einfach wie als, ja, das ist dann so wie, als hätte man, als wäre es gestern gewesen. Also wenn man immer füreinander da ist, auch in schwierigen Zeiten.
0: Wann ist man ein guter Freund oder Freundin?
2: Wenn man sich immer aufeinander verlassen kann und weiß, dass der andere da ist.
3: Wenn man immer Zeit hat beieinander.
4: Man ist ein guter Freund oder eine gute Freundin, wenn man sich aufeinander verlassen kann.
0: Und wann ist man ein schlechter Freund oder Freundin?
4: Ein schlechter Freund ist man vielleicht manchmal, wenn man nicht für den anderen da ist, obwohl man es sein sollte.
1: Wenn man einfach nicht nett zu dem anderen ist und bei anderen schlecht über den redet, dann ist man kein guter Freund.
2: Wenn man nicht ehrlich ist.
0: Und wann ist man ein schlechter Freund oder Freundin?
3: Wenn man Geheimnisse verrät.
0: Danke, dass Sie unsere Fragen beantwortet haben.
5: Das war unsere Straßenumfrage zum Thema Freundschaft. Was denkt ihr? Wann ist man ein guter Freund und wann ist man ein schlechter Freund?

0: Wie heißen Sie und was ist Ihr Beruf?
1: Mein Name ist Alexander Barth und ich bin seit gut 2,5 Jahren Schulsozialarbeiter hier an der Albrecht-Börblinger Grund- und Gemeinschaftsschule.
0: Was ist Ihre Aufgabe an der Schule?
1: Ich spreche und berate die Schüler, Lehrer und Eltern hier an der Schule, wenn sie Fragen bezüglich Erziehung oder im Umgang miteinander oder untereinander haben.
2: Was hat Ihr Beruf mit dem Thema Freundschaft zu tun?
1: Manchmal ist es so, dass sich auch Freunde miteinander streiten. Und wenn sie es nicht schaffen, nochmal sich so zusammenzuraufen, dann komme ich mit ins Spiel und helfe, dass die Freundschaft nicht kaputt geht an einem kleinen blöden Streit, sondern versuche da zu vermitteln, dass die Leute auch weiterhin, oder die Schüler sind es ja meistens, auch weiterhin befreundet sein können und sie das Problem mit Worten aus der Welt räumen können.
0: Was machen Sie, wenn Sie einen Streit klären müssen?
1: Ich höre mir von allen Leuten, die in dem Streit beteiligt sind, an, wie sie das erlebt haben. Weil oft ist es so, dass jeder halt durch seine Augen sehen kann und man die gleiche Situation unterschiedlich wahrnimmt und auch einordnet. Zum Beispiel, wenn einer Sachen liegen lässt im Zimmer, kann das gut sein, dass er es liegen hat lassen, weil er damit später noch was anderes machen wollte. Der andere räumt es weg, weil er sich denkt, och, der hat seine Sachen da einfach nur rumliegen lassen und meint es nur gut und räumt es weg. Und durch sowas gibt es dann Streit, obwohl es beide nicht böse gemeint haben. Das kriegt man aber nur raus, wenn man sich anhört, wie das jeder empfunden hat. Du musst die Leute anhören, du musst die Leute vor allem auch nehmen, wie sie sind. Du musst oft Geduld haben, weil, so wie ihr vorher gesagt habt, es kommt oft zum Streit und oft sind es Sachen, wo du dir eigentlich denkst, oh. Aber es ist nie unnötig, sich die Zeit zu nehmen, mit den Leuten zu reden, sich das anzuhören, warum es zu dem Streit gekommen ist. Auch wenn es für dich ganz klar ist, das ist es vielen Kindern oft nicht, warum jetzt eine Situation eskaliert ist oder warum der andere das Verhalten von einem jetzt so negativ beurteilt. Was ich ganz oft mache, ist einfach diese Sache, dass ich vermittle zwischen beiden Parteien und es einfach auch nochmal erkläre, warum der andere so gehandelt hat, wie er gehandelt hat. Und die meisten Kinder verstehen das dann auch, auf kurz oder lang. Da wäre dieser Punkt mit der Geduld dann gefragt. Es sind die richtigen Worte, die du halt finden musst. Streiten tut sich nämlich eigentlich kaum jemand gerne. Und den meisten, auch wenn man es im ersten Moment nicht zugibt, hängt es dann doch auch noch nach. Wenn es in der Klasse zum Beispiel Streit gab, hat man auch schon in jungen Jahren manchmal so ein bisschen ein Gesicht zu verlieren. Ja, man ist der Coole und man darf jetzt hier nicht einknicken oder sowas. Auch die nimmt es mit. Ja, auch da fängt dann irgendwann der Kopf an zu arbeiten und zu denken und vielleicht war ich ja doch derjenige, der es angestiftet hat oder wegen dem so viel Streit gibt, auch wenn du das nie zugeben würde, ist es was einen ja doch manchmal auch länger als einen Tag begleitet und manch einer findet auch erst im Nachhinein jetzt den Weg zu mir. Nicht an dem Tag, wo es Streit gab, sondern halt wirklich 2-3 Tage später, dass man sagt, du, ich habe da, glaube ich, Mist gebaut. Und dass wir dann versuchen, das im Nachhinein nochmal aufzurollen. Und ja, bei den Grundschulkindern ist oft das Verliebtsein noch kein so ein großes Thema, wegen dem es zu Streit kommt. So, an der Gemeinschaftsschule sind es oft irgendwelche Eifersüchteleien oder sowas, wegen denen, die sich dann die Wolle kriegen. Auch da ist die Sache, dass oft Sachen missverstanden werden, dass man Dinge, die von anderen wahrscheinlich nicht bös gemeint worden sind, falsch interpretiert, das heißt falsch wahrnimmt, Zum Beispiel, das eine Mädchen hat jetzt mit dem Jungen die letzten Tage immer wieder gesprochen, die mag mich jetzt nicht mehr, oder das ist aber doch mein Freund, der darf doch nicht so viel mit der reden und soll sich viel mehr mit mir beschäftigen. Und dass es dann wegen solchen Sachen schnell Ärger gibt, das ist bei euch in der Grundschule zum Glück nicht der Fall. Ja, und bei euch geht es auch, glaube ich, in der Grundschule noch oft darum, dass man miteinander spielt und dass es dann für einen schon blöd ist, wenn der eine beleidigt mit dir ist und dann nicht mehr mit dir spielen möchte. Das ist was, das habe ich in der Gemeinschaftsschule eigentlich nie, dass es denen darum geht, dass die nicht mehr groß miteinander spielen, sondern da ist ja ein Streit dann meistens schon oft eher handgreiflich, dass man versucht, den Streit anders zu lösen, entweder dadurch, dass man sich haut. Mittlerweile freue ich mich aber auch, wenn sie wegen Kleinigkeiten zu mir kommen, weil ich weiß, dass auch aus Kleinigkeiten, wenn man es lang genug nicht beachtet, dann doch auch was Großes werden kann. Und ja, bin von dem her tatsächlich froh über jeden Schüler, der, egal wegen welchem Problemchen, den Weg zu mir findet, weil ich damit die Möglichkeit habe, oft frühzeitig schon irgendwo die Weichen in die richtige Richtung zu stellen, dass es keinen großen Streit gibt. Herr Mijagic sagte vorher, wie man denn Sozialarbeiter wird. Also ich habe ähnlich wie ihr in der Grundschule angefangen, habe dann nach der 4. Klasse aufs Gymnasium gewechselt, da mein Abitur gemacht und gut, ich denke, das ist jetzt nicht so der Vorzeigelebenslauf, habe dann eine ganze Weile lang rumprobiert, was mir denn letztendlich gefällt und bin aber relativ schnell im sozialen Bereich gelandet, wollte früher, also so direkt nach der Schule, nach meinen ersten Praktika, wollte ich im Jugendhaus arbeiten, muss aber aus jetziger Sicht sagen, dass die Arbeitszeiten im Jugendhaus sehr schwierig mit einer Familie zu kombinieren sind. Deswegen ist dieser Wunsch der Jugendhausarbeit relativ schnell gewichen. Ich wollte aber auf jeden Fall mit Kindern arbeiten. Das war was, was mir auch schon sehr früh klar geworden ist, weil das ist einfach was unheimlich Schönes finde, sowohl kleine als auch größere Kinder auf ihrem Weg zu unterstützen, wo auch immer sie hinwollen. Und ja, da ist der Beruf Schulsozialarbeit einfach was, wo sehr, sehr gut dazu passt. Deswegen würde ich für mich tatsächlich sagen, ich bin hier in meinem Traumjob gelandet.
0: Können Sie sagen, wie viele Streits geklärt haben, ungefähr?
1: Tut mir leid, also ich glaube, da kann ich so gar keine Zahl dranhängen. Ich bin jetzt seit 2,5 Jahren hier an der Schule. Also ich denke, in den Zeiten, wo jetzt Corona nicht so tagesbestimmend war, hatte ich mehr damit zu tun. Das heißt, so das erste Jahr, wo ich an der Schule war, war Corona nicht vorstellbar, dass es so etwas in der Art gibt. Und da waren immer sehr, sehr viele Schüler noch immer zusammen und man hat sich um wenig andere Dinge Gedanken gemacht. Das erste Jahr hat es hier relativ oft geknallt. Also da habe ich sehr viel mit Schülern gesprochen, habe sehr viel vermittelt, aber ich könnte selbst da nicht sagen, wie viele Streitsituationen es insgesamt waren. Also es war auf jeden Fall nicht jeden Tag einer, aber ich könnte jetzt, ich würde sagen, in der Woche sind auf jeden Fall zwei Schüler oder sowas gekommen, die irgendwie eine Auseinandersetzung miteinander hatten. Dadurch, dass jetzt sehr vieles sehr streng reguliert ist und sich nicht mehr so viele Leute in den Pausen gesehen haben durch Wechselunterricht und sonstige Sachen, hat es auch nicht mehr so viel Streit untereinander gegeben. Weil ich glaube, da hat man sich dann wirklich auch wieder gefreut, sich zu sehen und hat die Zeit wieder genossen, wenn man mit Freunden zu tun hatte. Wie ich vorhin schon gesagt habe, es sind oft Kleinigkeiten, aus denen ein Streit entstanden ist. Und ja, vielleicht nimmt man diese Kleinigkeiten im Moment einfach nicht so sehr wahr, sondern sagt für sich auch, ach, Schwamm drüber ist jetzt nichts, worüber ich mich groß aufregen müsste. Also zumindest habe ich so ein bisschen das Gefühl, dass es, zumindest wenn es um wirklich größere Auseinandersetzungen geht, im letzten Jahr ruhiger ist.
3: Was passiert mit Kindern, die wo sehr schlecht sind in der Schule und nicht aufpassen und schlechte Karten kriegen?
1: Das kann ich so ganz schwer sagen. Ich meine, wenn du in der Schule nicht aufpasst, kann ich es dir aus Seiten der Schule sagen, dann wirst du höchstwahrscheinlich schlechte Noten kriegen. Aber es sagt nichts über dich als Menschen aus. Wenn du in der Schule nicht aufpasst, lernst du nicht so viel. Aber du kannst trotzdem viele Freunde in deinem Leben haben. Du kannst später einen super Job haben, wenn du dich da anstrengst. Ich glaube, dass es sehr viel ausmacht, wie du selber bist und was du bereit bist, für Dinge zu tun. Das mit der Schule hängt da ein bisschen miteinander zusammen, weil wenn du sagst, du tust nichts für die Schule, dann glaube ich auch nicht, dass du nachher so viel mehr für andere Dinge tust, weil man sich ja dann angewöhnt, irgendwie so ein bisschen vor sich hinzusumpfen und da. Aber dass du später dein Leben nicht auf die Reihe kriegst, das glaube ich nicht.
4: Was ich noch interessant finde, so allgemein, und zwar, es gibt ja, du hast ja sicherlich viele Probleme gehabt, die du klären musstest, auch bei Freunden. Und jetzt mal allgemein gefragt, was waren denn so die außergewöhnlichsten Gründe, warum sich da Freunde gestritten haben und du das klären musstest? Was war so wirklich, wo du sagst, ey, das passiert nicht jeden Tag?
1: Da muss ich kurz überlegen. Also was ich sagen kann, ganz viel Streit war tatsächlich Eifersucht. Auch wenn es von denjenigen, von denen es ausging, gar nicht als Eifersucht wahrgenommen wurde. Aber was jetzt... Da musste ich wirklich passen, da müsste ich sehr tief...
4: Daran erinnere ich mich wirklich mein Leben lang, das habe ich nie vergessen, das ist wirklich was bei mir hängen geblieben ist. So irgendwas, wo du sagst, boah, das ist wirklich außergewöhnlich.
1: Kann ich dir von hier tatsächlich nichts sagen. Also es sind hier ganz oft diese Standards, wo aus dem Ruder laufen und dann falsch darauf reagiert wird einfach. Wo es Sachen sind, die man einfach mit einem, hey, das hat mich verletzt, dass du das und das getan hast, regeln könnte. Aber diese Worte kommen halt in dem Moment nicht raus, sondern da kommt dann eher eine Beleidigung in die andere Richtung, wo ja die Verletzung quasi da damit ausgedrückt wird. Und dann ja, folgt ein Wort dem anderen und dann hast du in relativ kurzer Zeit einen handfesten Streit. Aber wirklich so krasse Besonderheiten, was mich getroffen hat, das war kurz nach dem Studium, da standen bestimmt 100 Mädels plötzlich vor der Schule, die eine andere schlagen wollten. Dass sich Jungs kloppen, damit konnte ich, und das habe ich schon öfters miterlebt, das habe ich schon öfters gesehen. Aber dass eine solche Horde Frauen unterwegs war, um andere Mädels zu hauen, das war zu dem Zeitpunkt noch sehr neu für mich. Aber der Grund war auch da eigentlich der gleiche wie in vielen anderen Fällen. Es waren Eifersüchteleien und ein ausgespannter Freund. Daher zu dem Hintergrund keine Besonderheit, nur halt... dass die Akteure andere waren, als ich sonst bis dahin gewohnt war.
3: Wurden Sie als Anfang direkt den Job, den wo Sie jetzt haben, oder wurden Sie erstmal Lehrer?
1: Nee, als mit Lehrer habe ich, auch in jungen Jahren, habe ich nie einen Gedanken daran gehabt, dass ich Lehrer werden wollen würde. Als Schüler hätte ich mir nicht mal vorstellen können, dass ich irgendwann mal an einer Schule arbeite. Aber ja, wie ich vorher schon gesagt habe, über die Zeit hinweg hat es sich so mehr und mehr rauskristallisiert, dass es doch was ist, was mir sehr viel Spaß macht. Und ja, bin jetzt sehr, sehr glücklich da, wo ich gelandet bin.

0: Woran erkennt man, wenn eine Freundschaft vorbei ist?
1: Oh du, das ist eine ganz schön schwere Frage, weil oft ist es so, dass eine Freundschaft sehr viel mehr aushält, als man sich im ersten Moment denkt. Was du allgemein, glaube ich, sagen kannst, wenn du mehr Energie und mehr Zeit in eine Freundschaft reinsteckst als der andere und es dem egal ist, wie es dir geht, dann ist es oft ein schlechtes Zeichen für die Freundschaft und dann solltest du darüber nachdenken, ob es was bringt, die Freundschaft weiterhin aufrechtzuerhalten, wenn du sehr viel kämpfen musst und der andere nichts dafür tut.
0: Können Sie uns Tipps geben, wie man Freundschaft pflegt?
1: Seid füreinander da. Macht auch Dinge, auf die ihr manchmal keine so eine große Lust habt, wenn ihr wisst, dass es dem anderen sehr wichtig ist. Lohnt sich's, über seinen Schatten zu springen und sich nicht zu verbiegen, aber einfach nur für die Freundschaft etwas zu tun, also einen sogenannten Freundschaftsdienst dann vielleicht auch mal anzubieten. Das wären Sachen, wenn jetzt du keine Lust hast, rauszugehen, weil es draußen kalt ist zum Beispiel, du aber weißt, dass dein Freund oder deine Freundin unheimlich gerne draußen mit dir Fußball spielen würde oder sowas, dann geht man mit zum Spielen, auch wenn man selber keine so eine große Lust hat, dass der andere in dem Moment glücklich ist. Weil wenn es andersrum ist, ist ja für dich auch was Schönes.

0: Hier beginnt unsere kleine Geschichte. Es ist ein warmer Sommertag. Man hört die Pausenglocke der Realschule. Die Schüler stürmen auf den Pausenhof. Unter ihnen sind die drei Schülerinnen Luna, Lana und Vanessa.
1: Mir ist so langweilig. Ich habe so Lust, endlich mal wieder ein Abenteuer zu erleben. Können wir uns nicht wieder etwas Spannendes ausdenken?
2: Oh ja, das ist eine gute Idee. Lasst uns was Spannendes machen. Irgendetwas Cooles. Vielleicht etwas Gruseliges.
3: Wie wär's mit einer Mutprobe? Wir können doch nachts in die Schule klettern und dort übernachten.
1: Ja, das ist eine coole Idee. Das klingt nach einem echten Abenteuer.
2: Ich finde die Idee auch super. So etwas Spannendes haben wir schon lange nicht mehr gemacht. Aber wie kommen wir nachts in die Schule rein?
3: Das ist eine gute Frage. Wir können ja schließlich nicht die Lehrerin Frau Schön nach dem Schlüssel fragen.
1: Ich hab's. Wir öffnen nachher ein Fenster in der Mädchentoilette. Dann können wir heute Abend dort reinklettern.
4: Oh ja, das ist eine gute Idee.
0: Als die Mädchen ihre Köpfe zusammenstecken und kichern, merken sie nicht, dass sich hinter ihnen im Gebüsch jemand versteckt. Es ist ihr Freund Amir, der alles mitgehört hat. Amir wundert sich, warum die Mädchen ihn nicht fragen wollen, ob er mitmachen will.
5: Komisch, dass die Mädchen mich nicht fragen, mir ist auch langweilig. Ich würde gerne mitmachen. Oh nein, da kommt Frau Schön. Ich hau ab hier.
6: Hallo Mädels, ich habe euch gesehen, wie ihr eure Köpfe zusammensteckt und flüstert. Führt ihr schon wieder etwas im Schilde?
7: Nein, Frau Schön.
3: Wir sind doch immer ganz brav.
7: Wir würden doch nie etwas im Schilde führen. Wie kommen Sie darauf?
6: Dann ist ja gut. Hauptsache, ihr macht nichts

0: Während die Mädchen wieder zurück in ihr Klassenzimmer laufen, hat Amir die Situation aus der Ferne beobachtet. Er konnte nicht hören, was die Mädchen mit der Lehrerin gesprochen haben. Und auch nicht, dass sie ihn zu dem Abenteuer einladen wollen.
1: Schade, dass sie mich nicht fragen. Sogar mein Mathe-Test wurde verschoben. Ich folge ihnen heute Abend und spiele ihnen einen Streich.
0: Es ist Abend geworden. Und die drei Mädchen schleichen sich über den dunklen Pausenhof. Sie haben ihre Schlafsäcke und Taschenlampen dabei. Sie gehen direkt zum Fenster der Mädchentoilette, das sie tagsüber extra offen gelassen haben, um dort anzusteigen.
2: Das Fenster ist noch offen. Es hat geklappt.
3: Juhu, es hat wirklich geklappt. Wartet, ich helfe euch. Ich mache euch eine Räuberleiter. Dann könnt ihr besser durchs Fenster steigen. Ihr könnt mich dann hochziehen.
0: Während die Mädchen durch das Fenster klettern, schleicht sich Amir heimlich näher. Er beobachtet die Mädchen, bis sie in der Schule sind. Dann klettert er auch durch das Fenster. Innen versteckt er sich in einem Klassenzimmer und wartet. Die Mädchen beschließen, in ihr eigenes Klassenzimmer zu gehen und dort ihre Schlafsäcke auszubreiten. Während sie im Klassenzimmer sind und sich auf die Nacht vorbereiten, beschließt Amir, ihnen jetzt den ersten Streich zu spielen. Er schleicht sich in den langen Flur der Schule und legt los.
1: Es ist Zeit für meinen ersten Streich. Ich mache laute Geräusche. Sie bekommt bestimmt Angst.

0: Was war das? Habt ihr das auch gehört?
1: Oh nein, hoffentlich werden wir nicht erwischt.
0: Psst, seid leise, sonst hört man uns noch.
2: Die Mädchen halten den Atem an. Sie warten auf weitere Geräusche. Doch die Schritte haben aufgehört. Amir schleicht sich leise und kichernd davon. Währenddessen sitzt die Lehrerin Frau Schön in ihrem Büro. Die Mädchen und Amir wissen nicht, dass sie auch in der Schule ist. Frau Schön sortiert gerade ihre Unterlagen. Sie hat auch die Schritte im Flur gehört. Sie geht zum Flur, um nachzusehen.
3: Nanu, warum geht das Licht im Flur nicht an? Ich glaube, die Glühbirne ist schon wieder kaputt. Dann nehme ich meine Taschenlampe. Wo ist sie nur? Ah, hier ist die Taschenlampe. Ich werde mal nachsehen, wo die Schritte herkommen. Vielleicht ist es der Hausmeister gewesen. Da hinten im Flur ist eine Tür offen. Das ist das Klassenzimmer der 7b. Ist dort jemand drin?
2: Frau Schön läuft langsam zum Klassenzimmer. Im dunklen Klassenzimmer sitzen die drei Mädchen. Sie hören, dass jemand immer näher kommt. Frau Schön leuchtet in das Klassenzimmer und entdeckt die Mädchen.
3: Vanessa, Luna, Lana, was macht ihr denn hier?
4: Frau Schön, Sie sind es. Wir wussten nicht, dass jemand hier ist. Wir wollten in der Schule übernachten. Es sollte eine Mutprobe sein.
0: Wir haben im Flur laute Schritte gehört. Das hat uns Angst gemacht. Ich habe im Flur nachgesehen, aber dort war niemand. Haben Sie auch die Schritte gehört?
2: Während alle miteinander sprechen, ist Amir auf den Dachboden gegangen. Er beginnt laute Geistergeräusche zu machen.

0: das macht Spaß. Die Mädchen haben bestimmt Angst.
1: Hört ihr das? Das klingt wie ein Geist.
2: Es kommt vom Dachboden. Lasst uns nachsehen.
3: Rochelle, Vanessa, Lana und Luna schleichen sich zum Dachboden. Amir hat ein weißes Bettlaken entdeckt und verkleidet sich als Geist.
0: Jetzt sehe ich aus wie ein Geist. Das wird jetzt ein Spaß.
3: Währenddessen kommen die vier anderen beim Dachboden an.
4: Wir sind oben. Ich kann den Dachboden sehen. Oh nein, da schwebt ein Geist.
3: Amir erschrickt sich über das laute Geschrei und verliert das Gleichgewicht. Er stolpert nach hinten. Dabei rutscht ihm das Bettlaken vom Kopf.
2: Nanu, Amir, bist du's? Was machst du hier? Wolltest du auch in der Schule übernachten?
0: Hallo, Fräuschen. Ich wollte die Mädchen erschrecken.
2: Warst du das etwa mit den lauten Schritten im Flur?
0: Ja, das war ich.
2: Du hast uns einen großen Schreck eingejagt.
5: Woher wusstest du, dass wir in der Schule sind?
0: Ich habe euch auf dem Pausenhof gehört. Ich wurde traurig, dass ihr mich nicht einladet. Darum wollte ich euch erschrecken.
5: Wir wollten dich zum Abenteuer einladen, aber wir dachten, du schreibst einen wichtigen Mathe-Test.
0: Der Mathe-Test wurde verschoben.
5: Oh nein, das wussten wir nicht. Du denkst bestimmt, wir wollten dich mit Absicht nicht dabei haben. Das tut mir sehr leid.
6: Ja, mir tut es auch sehr leid. Wir hätten dich trotzdem fragen sollen.
0: Mir tut's auch leid, dass ich euch erschreckt habe.
5: Das ist schon okay. Eigentlich war es ein ziemlich spannendes Abenteuer. Du bist echt gut im Erschrecken, Amir.
2: Ich störe euch nur ungern. Aber solltet ihr nicht zu Hause sein? Los, ab nach Hause mit euch!
3: Die vier Freunde verabschieden sich von Frau Schön und laufen nach Hause. Vanessa, Luna, Lana und Amir sind froh, immer noch Freunde zu sein. Sie freuen sich schon auf ihr nächstes Abenteuer und diesmal auf jeden Fall zu viert.

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6: Herzlich willkommen. Добро пожаловать, Ульм und unsere wunderbare Region. Ich bin Nathalie Wenzel und wie so oft, Freitag 17 Uhr, bin ich im Studio und freue mich auf schönes Gespräch mit meinem Gast. Heute ist zu Besuch bei mir eine Vertreterin des besonderen Königreiches, Königreich der Musik, Larissa Richter. Hallo Larissa.
7: Hallo Nathalie, vielen Dank, dass ich hier sein darf als Gast. Ist eine große Ehre und auch eine Premiere tatsächlich im Radio.
6: Es wird spannend mit uns beiden hier.
7: Das glaube ich auch.
6: Larissa, damit Leute da draußen dich sich vorstellen können, beschreibe ich dich wie folgt. Eine zarte Frau mit ganz ausdrucksvollen, ausdrucksstarken Augen. Mit ganz viel, also du lächelst und irgendwie hat man so das Gefühl, das ist so ein bisschen noch Kind in dir, das so neugierig ist und dem Leben begegnet. Du hast gesagt, das ist für dich Premiere, jetzt im Radiostudio zu sein. Ich hoffe, wir haben eine wunderbare Stunde und ich hoffe, dass du uns heute viel von deiner Welt erzählst, von deiner Welt voller Musik, voller schöner Klänge, hoffe ich, voller schönen Menschen oder besonderen Geschichten. Du bist, so wie ich auch, Russlanddeutsche. Richter, das ist dein Name, den du aus Russland mitgebracht hast. Ist das so?
7: Richtig, ja. Mein Vater ist deutschstämmig und es ist tatsächlich mein Geburtsname.
6: Und wie lange bist du schon in Deutschland und aus welcher Region, aus welcher Stadt kommst du?
7: In Deutschland bin ich seit über 30 Jahren. 1996 bin ich mit meiner Familie aus der Stadt Zlatoust gekommen. Die Stadt ist wenig bekannt, aber hat auch einen interessanten historischen Hintergrund. Die Stadt liegt im Uralgebirge, im südlichen Teil und ist tatsächlich auch Grenze zwischen Europa und Asien. Das ist eine der wenigen Städte in Russland, die nach einem Heiligen benannt ist. Zlatoust übersetzt heißt goldener Mund und benannt wurde nach einem Heiligen, wie ich schon sagte, Johannes Christosomus.
6: Und ist es eine Großstadt? Das ist eine industriegeprägte Stadt. Und wie viele Einwohner, welche Möglichkeiten haben dort Familien? Wie kommt man dort in diese Bereiche, die dich so glücklich gemacht haben?
7: Das ist eine metallurgiegeprägte Stadt, also schwere Metallurgie, die tatsächlich ihre Geschichte oder Ursprünge aus dem 19. Jahrhundert hat. Und tatsächlich auch die Handwerker aus Solingen haben da schon gewirkt. Und man hat das als russisches Solingen genannt. Die Stadt ist wunderschön. Sie liegt in dem Naturschutzgebiet Taganei. Also wir haben Berge, wir haben Seen, dementsprechend ist Wintersport sehr ausgeprägt. Das Angebot, das kulturelle Angebot ist sehr reichhaltig und ja, so bin ich auch zu dem gekommen, was ich jetzt heutzutage mache.
6: Kommst du aus einer Musikerfamilie oder war das deine eigene Entdeckungsreise, die du dann hast?
7: Ja, meine Mutter hat Klavier gespielt, aber das hat früher also in Russland auch zum guten Ton dazugehört.
6: Ist das nicht mehr heute?
7: Ich denke schon, weil das ist eine tolle kulturelle Tradition. Und mein Wunsch, Klavier zu spielen, entstand tatsächlich von einem Kindergarten. Ich habe jetzt auch heute Fotos für dich mitgebracht.
6: Das ist so wunderbar, hier schwarz-weiße Bilder zu sehen. Das ist und diese Gesichter, die ich auch aus der Kindheit kenne. Dankeschön, dass du das gemacht hast. Gerne, das ist sehr schön. Das belebt ja unser Studio hier oder unser Ruski Express.
7: Ja. Und ich kann mich erinnern, ich war 5 Jahre alt und meine erste Erzieherin, Tatjana Nikolaevna, mich auch in den Namen erinnern, ganz gut. Sie hat immer zur morgigen Gymnastik Klavier gespielt und da haben wir uns als Kinder dazu bewegt. Und es hat mich so fasziniert, der Klang, wie sie da so spielerisch mit uns musiziert hat. Und da, nicht lange nachgedacht, habe ich meiner Mama gesagt, ich will Pianistin werden.
6: Weiß deine Tatjana Nikolaevna, was aus dir geworden ist? Lebt sie? Hast du Kontakt?
7: Ich habe gar keinen Kontakt, leider nicht mehr. Und dieser Fakt auch, dass sie mich die Einzige als Lora genannt hat.
6: Lora?
7: Also quasi Koselname von Larissa. Das hat mich einfach fasziniert, wo du mich angesprochen hast. Ja. Das passt ja.
6: Weil Radio Lora ist genau. Heute eine Lora, die schon ganz früh wusste, dass sie eine große Lora wird und dann ein Interview gibt. Ja. Und ich denke aber, das wäre auch eine große Überraschung und vielleicht auch große Freude für deine Tatjana Nikolaevna. Ich denke, bei diesen Möglichkeiten, die wir heute haben, ist es Aufgabe für eine Stunde, dann hast du sie.
7: Ja, das stimmt. Das gehe ich mal ein.
6: Deine Mama war also schon mit Klavier zu Hause, dann konntest du auch, oder? Oder hat sie nur gespielt auswärts? Wie begann das Ganze?
7: Ja, also ich habe meine Mama nie Klavier spielen hören. Das ist wirklich seltsam. Also wie gesagt, die Person, die mich inspiriert hat, war tatsächlich die Erzieherin.
6: Und habt ihr Klavier gehabt zu Hause?
7: Meine Eltern haben mir Klavier gekauft damals mit der Voraussetzung, ich beginne Klavier zu spielen und ich darf es nicht aufhören.
6: Diese Bedingung kenne ich auch, weil russische Ausbildung, diese musikalische Ausbildung, es ist zwar Hobby und sollte eigentlich so sein, aber es gibt Programm, Musikschule hat Programm für 5 Jahre oder für 7 Jahre. Mhm. Und mittendrin aufzuhören, das ist nicht so gut. Deshalb hat man sich quasi, ja, ich hatte das auch, mich für 7 Jahre verpflichtet, was nicht so immer einfach war, weil auch du wahrscheinlich hattest Phasen, wo man dann lieber draußen spielen wollte.
7: Oh ja,
6: wie viele Stunden
7: ja.
6: hattest du gehabt in der Musikschule und wie viel musstest du üben?
7: Ja, Musikschule war eigentlich für mich die zweite Schule. Also ich hatte zwei Bildungen sozusagen, die allgemein schulische Bildung und die musikalische Bildung. Für mich stand es auch gleichwertig nebeneinander. Nach der allgemeinbildenden Schule habe ich Mittag gegessen und dann bin gleich zur Schule gegangen, jeden Tag zur Musikschule.
6: Welche Fächer musstest du noch belegen, außer Instrument?
7: Wir hatten Solfège, wir hatten Chor,
6: das ist Musik,
7: wir hatten Musik. Genau, Solfège ist, man singt, man entwickelt das Gehör oder das Gehör wird entwickelt. Das ist alles passiert alles in einer Gruppe. Dann hatten wir Chor, Musikgeschichte, Musikkunde.
6: Habt ihr auch sowas wie Tanz, auch Rhythmik? Bei uns war noch so Rhythmik, insbesondere im ersten und zweiten Jahr. Das hat man dann auch durch Körper spüren lassen, diese ganze Musik. Ich finde es auch sehr gut Ansatz.
7: Wahrscheinlich, aber ich habe es wahrscheinlich verdrängt.
6: Aha. Ich fand deine Geschichte so nett, als du mir erzählt hattest, eigentlich hättest du ja Geigerin werden müssen, weil die Eltern ja andere Pläne haben, oft für die Kinder. Und dann? Larissa?
7: Ja, dazu gibt es eine kleine Geschichte. Also in Russland, wenn man zur Musikschule kommt, wird man erstmal quasi geprüft, was bringt das Kind mit, wie ist das Gehör, wie ist rhythmisches Empfinden. Bei mir war offensichtlich das Gehör sehr gut und rhythmisch war ich nicht die Beste. Und deshalb wurde ich zur Streicherklasse geschickt und das wusste ich nicht und bloß der erste Unterricht, da befand ich mich mit einer Geige in der Hand und habe die Welt nicht mehr verstanden, weil ich gesagt habe, ich möchte Pianistin werden und habe dementsprechend auch reagiert, geweint und getobt und habe gesagt, ich möchte kein Grashüpfer werden.
6: Grashüpfer. Und jetzt müssen wir das auch noch erklären. Alle müssen jetzt an den Trickfilm denken, Biene Maja.
7: Genau.
6: Und dort gibt es einen Grashüpfer.
7: Genau, der auf der Geige spielt. Und das kam für mich überhaupt nicht in Frage.
6: Das verstehe ich. Also das müssen andere machen. Jetzt wollen wir doch gleich Musik klingen lassen. Und was begleitet uns heute?
7: Ich habe mir gedacht, dass die allererste Komposition, die ich veröffentlicht habe, das Klavier mit Cello, nicht mit Violine, da Cello mein Zweitlieblingsinstrument ist. Und das Stück heißt Stony River.

0: heute im Ruski Express ist Larissa Richter. Und Musik, was Sie jetzt gehört haben und hoffentlich genossen haben, ist aus ihrer Feder, weil sie ja nicht nur Pianistin ist, sie ist auch Komponistin und gibt ihr Wissen auch weiter. Klavierpädagogin mit vielen Schülern und auch mit ganz besonderen Schülern, wo sie dann ganz, ganz, ganz früh beginnt. Aber darüber erzählen wir später. Larissa, du hast erzählt, du kommst aus Lataust. Das ist eine Stadt in Ural, ziemlich nah an der Grenze, wo Ural, also wo Europa mit Asien grenzt. Richtig. Und ich hatte diesen Platz auch schon gesehen, aber nur in den Büchern. Also dort lebtest du, okay. Und es gab auch Prominenz in der Stadt.
1: Ja, richtig. Dort ist der ehemalige Schachweltmeister geboren, Anatoly Karpow. Und das war natürlich eine Sensation für die Stadt, als er so berühmt wurde. Und in meiner Schule hatten wir auch diese Tradition weitergelebt. In der allgemeinbildenden Schule hatten wir ja laufend Schachturniere.
0: Anatoly Karpow, das ist natürlich ja Papst des Schachspielens, insbesondere viele, viele Jahre in der Sowjetunion. Dann kam noch Kasparow und dann wurde das. Das ist schon besonders in Russland, finde ich, auch Ansehen vom Schachspiel. Und du wirst nicht glauben, ich habe Kontakt zu den Leuten aus Jekaterinburg und vor kurzem, im Februar, da hat mir ein Freund Bild geschickt, wo draußen Schnee liegt bis zu Knien und die Leute sitzen an solchen Tischen, das ist wahrscheinlich extra für Schachleute, weil es sind einige nebeneinander und spielen Schach. Das war so goldig und da dachte ich, ja, das stimmt, die Leute beschäftigen sich mit dem Spiel.
1: Ja, das ist, finde ich, ein sehr, sehr schöner Denksport auf jeden Fall.
0: Kannst du auch Schach spielen?
1: Ja, praktiziere gerade nicht, weil andere Sachen die Zeit benötigen, aber ich könnte wieder.
0: Genau, deine Zeit wird in der Musik gebraucht. Vielleicht wirst du auch eine Tochter von dieser Stadt, München, wo du lebst, die auch ihren Namen dann auf irgendwelchen Tafeln dann später stehen hat. Hier lebte und wirkte Larissa Richter. Du hast ja klein angefangen und wusstest, dass du groß rauskommen möchtest. Und wie viele Jahre hat es gedauert? Wie war dann diese Brücke zu professionellen Weg?
1: Schwierige Frage, weil das habe ich so nie gesehen, dass ich da jetzt auf dem Weg, also wie lange das dauert, dass ich bin einfach den Weg gegangen und das ist eigentlich so mein Lebensinhalt, würde ich sagen. Und ich hatte ein paar Jahre kurze Pause mit Musik, war aber auch ein sehr, sehr guter Test für mich, ob ich tatsächlich Musikerin aus Leidenschaft bin oder ob das meine Berufung ist. Und das habe ich tatsächlich nach dieser Pause realisiert.
0: Du bist mit 16 Jahren irgendwann mal nach Deutschland gekommen. Das ist ja ein Alter, wo man auch schon sich mit dem Thema beschäftigt, wer will ich werden oder wer muss ich werden. Dann kommen ja ganz viele Themen hier mit dieser Auswanderung auf einen zu und es ist Sprache, ich weiß nicht, ob deine Sprache, ob du schon so toll gesprochen hast wie jetzt oder begonnen hast. Wie war dieser Beginn? Weil 16 Jahre alt oder so ein junger Mensch, stelle ich mir vor, hat auch ganz andere biologische Probleme, sage ich mal. Wie hast du das gemeistert? Wie war das?
1: Ja, also der Start hier in Deutschland war nicht so leicht. Ich war tatsächlich, habe ich mit 15 Jahren damals in Russland Musik angefangen zu studieren. Also ja, bin aus dem Haus, also aus dem Elternhaus ausgezogen und war in einem Studentenwohnheim in einer Stadt, die 800 Kilometer von meiner Geburtsstadt lag. Und dann plötzlich hieß es nach einem Jahr Studium, was mir unglaublich Spaß gemacht hat, ja, wir gehen nach Deutschland. Da habe ich mich auch gewehrt, ich habe mich geweigert und habe auch meine Professorin hat zu meinen Eltern gesagt, bitte lass das Mädchen hier studieren, ich werde wie eine Tochter sie behandeln. Natürlich, meine Mutter war nicht so glücklich darüber, war nicht einverstanden, verständlicherweise. Ja, in Deutschland angekommen, musste man natürlich als Sprache lernen, Deutschkenntnisse, ja, war auf dem Schulniveau. Und wenn man es halt nicht praktiziert, das ist ja klar, das ist ja Schulniveau. In Deutschland angekommen ist man natürlich erst geschockt. Das allererste, woran ich mich erinnern kann, noch aus dem Flieger. Wir sind in Düsseldorf angekommen im Februar und ich habe das grüne Gras gesehen von der Luft aus. Ich habe gesagt, wo sind wir denn bitte? In Russland ist minus 30, hier liegt kein Schnee und ist alles grün. Genau, und ja, nach dem ganzen Aufnahmeprozedere durchläuft man natürlich dann so ein Beratungsgespräch beim Arbeitsamt. Ich denke, jeder, der hier in Deutschland, nach Deutschland emigriert ist, kennt das. Ja, und damals hat der Angestellte vom Arbeitsamt leider eine fehlerhafte Beratung gegeben. Für mich war ganz klar, ich möchte Musik weitermachen, Musik weiter studieren. Dann hieß es, ja, es gibt Probleme. Erstens, du hast keine Perspektive, mit Musik Geld zu verdienen. Du brauchst ein Abitur und du brauchst zweites Instrument. Du musst zweites Instrument spielen können. Ja, nach meiner damaligen...
2: Konntest du doch schon Geige?
1: Ja, natürlich. Da habe ich gedacht, okay, Mist. Ja, und... ja, dann glaubt man natürlich das, die Person gesagt hat und ja, geht man einen anderen Weg.
2: Die Geschichten kenne ich natürlich auch sehr, sehr, sehr, sehr gut. Mhm. Und auch diese wohlwollende Beratung. Und wir wissen ja natürlich, wie viele Menschen, die tolle Abschlüsse hatten, irgendwo gelandet sind als Hiwis, also Hilfsarbeiter und nie wieder aus diesen Löchern rausgekommen. Mhm. Aber du hast ja quasi, du hast einen Beruf erlernt, was vielleicht auch eine Basis oder Sicherheit oder Vokabular, weißt du, ich sehe das auch als, du bist ja Rechts- und Notar-Fachangestellte, Rechtsanwalt
1: gelernte,
2: und Notar,
1: gelernte. Genau.
2: Mhm. Und ich denke, das ist auch eine Welt, was auch Vokabeln angeht, die sehr nützlich sein kann in unserem normalen Leben. Und wenn man Musik, ja, Musik ist wunderbar, aber ich weiß, dass du traurig bist über diese Jahre.
1: Ja, über die verlorenen goldenen Jahre.
2: Verlorene.
1: Tatsächlich sehe ich das jetzt im Nachhinein oder damals auch, das ist eine ganz andere Erfahrung oder Erfahrungsschatz, den ich gesammelt habe. Erstens, ich kann mich mit Gesetzen, ich weiß, wie man mit Gesetzen umgeht, mit Gesetzen, Texten, wie man in bestimmten Situationen sich auch verhält oder genau richtig, dass man nicht alles quasi akzeptiert und es gibt nur einen Spruch, man muss nicht alles wissen, man muss nur wissen,
2: wo es steht.
1: Und das war tatsächlich damals in der Ausbildung, haben wir das tatsächlich auch gelernt.
2: Aber es gibt doch noch eine Verlängerung. Man muss jemanden kennen, der weiß, wo es stehen kann.
1: Ja.
2: Richtig. Sehr schön. Du hast vorher gesagt, verlorene goldene Jahre. Ich denke, so könnte dein Musikstück heißen irgendwann.
1: Ja,
2: mal.
1: Das
2: vielleicht
1: ist,
2: komponierst du
1: werde
2: auch
1: ich mein Trauma wahrscheinlich noch verarbeiten in Form von Musik.
2: Ja. Weil du ja aus Musik bestehst, du hast auch heute Musik mitgebracht. Was hören wir da als nächstes?
1: Ja, tatsächlich hatte ich ein Jahr, sag ich mal, once in a lifetime Chance bekommen. Das war 2021, Corona-Zeit. Das war eigentlich das Beste, was mir damals passieren konnte als Musikerin. Habe ich einen Auftrag bekommen, für ein Symphonieorchester zu komponieren. Und zwar nicht irgendein, sondern ein kubanisches Nationalorchester. Die einzige Vorgabe war, sollen zwei Querflötenspieler solistisch auftreten. Der Rest war mir quasi freigegeben. nach ein paar Tagen Überlegung habe ich gedacht oder mich festgelegt, dass ich über mein Leben komponiere. Das ist das, was ich am besten kenne. Und habe mich für 3 Phasen entschieden. Ich habe das auch in Spanisch gehalten, die Titel, weil ja auch aus Respekt zum Land, wo das auch uraufgeführt wurde. Und der erste Teil heißt Schöpfung, La Creación. Der zweite Kindheit, Inocencia. Und der dritte Teil Freiheit, Libertad.

0: Hallo zurück. Ich halte jetzt gerade eine CD in der Hand mit der Überschrift El Camino de la Vida. Larissa Richter, sie ist auch mein Gast heute, hat dieses Werk komponiert. Das ist ein Triptychon, besteht aus drei Teilen und Sie haben jetzt aus dem ersten Teil einen Auszug gehört. Und zwar, das ist deine Lebensgeschichte, Larissa, hast du gesagt.
1: Ja, richtig. Also auch der Titel spricht für sich, der Lebensweg oder Weg des Lebens. Habe lange über den Titel auch nachgedacht und habe mich dafür entschieden, weil ich den Weg ja immer noch gehe und ja, hoffentlich noch lange.
0: Ich bin total froh, dich kennengelernt zu haben, weil ich spüre Potenzial. Du wirst noch einige Bühnen rocken. Und du hast ja auch schon früh angefangen. Ich glaube, du hast sogar in Russland schon einen Wettbewerb gewonnen, was dich auch nach vorne katapultiert hatte. Was war das denn noch, wenn wir kurz über diese Erfahrung sprechen?
1: Ja, also das war ja eigentlich sehr üblich, dass man Wettbewerbe dort bestreitet, um ja, eigene Leistung auch in irgendeiner Weise auch zu steigern, weil das was war immer, ja, zwar sehr anstrengend, aber das war immer ein Ziel. Ich hatte damals den Wettbewerb, so wie hier man in Deutschland kennt, Jugendmusiziert. Das war bei uns Neue Namen, hieß es. Und damals bin ich weit gekommen und habe zweiten Platz gewonnen. Dazu gab es ein Preisgeld.
0: Ja. Und was hast du damit gemacht? Ein neues Instrument?
1: Wenn ich es gekriegt hätte, dann... Instrument hatte ich ja schon, mit dem ich glücklich war, aber ja, wahrscheinlich ein Auto gekauft. Aber das Geld habe ich nie gesehen. Ich kann mich nur an die Summe erinnern, 6.000 Rubel. Das Thema oder das Problem war damals, das war der Sponsor des Wettbewerbs, war Arbeitgeber von meinen Eltern. Und damals, das war 1992, da kann ich mich erinnern, es gab halt ja, ökonomische Probleme.
0: Und dann hat man das Geld gleich an das Unternehmen weiter transferiert.
1: Richtig.
0: Naja, auch das können wir nochmal aufbohren. Nicht nur deine Tatjana Nikolaevna. Ja, vielleicht kann man da was machen. Naja, jetzt sind wir ja schon eine Weile in Deutschland. Du bist mit 16 nach Deutschland gekommen, vorher im Ural gelebt. Und hier hast du zuerst deine ganz bodenständige Ausbildung gemacht. Mhm. Und irgendwann mal hat dich aber Musik so gerufen, dass du gesagt hast, nein, muss ich meinen Weg wieder auf richtige Gleise stellen. Und wie hast du das angepackt? Weil du bist ja zu dem Werk gekommen jetzt und hast schon angekündigt, dass du auch Auftrag von einem Orchester bekommen hast. Aber das war ja nicht von 0 auf 100, sondern du hast ja vorher Musik noch hier studiert und dich dann auch in diese Pole-Position gebracht.
1: Ja, wo fange ich an? Ja, da gab es tatsächlich einen gewissen Moment, als ich noch im Büro gearbeitet habe, als würde mir jemand ins Ohr wirklich nicht flüstern, sondern schreien, was machst du hier? Und dann wusste ich ganz genau, worum es geht. Und dann habe ich mich gerade dann auch in dem Moment gefragt, was mache ich hier eigentlich im Büro? Und ja, wurde wachgerüttelt, von was auch immer das war für eine Stimme. Dann habe ich wieder angefangen, Privatstunden zu nehmen, Gehörbildung, Theorie an der Musikschule damals, wo ich gelebt habe, zu nehmen, auch als einen privaten Rahmen, weil ich ja dann in dem Alter nicht mehr quasi in die Musikschule gepasst habe. Dann auch angefangen, mich zu bewerben in Hannover, in Detmold, was nicht vom Erfolg gekrönt wurde. Dann natürlich meine, ja, sag ich mal, große Enttäuschung. Und habe mich dann weiter informiert, ich muss nicht unbedingt studieren, um ja, Musik vermitteln zu können, einfach Musikerin wieder zu werden sozusagen. Und bin auf Berufsfachschulen für Musik gestoßen. Das gab es aber nur oder gibt es nur in Bayern tatsächlich. Und dann habe ich mich bei allen informiert und kontaktiert und so durfte ich noch eine Nachprüfung machen in Mittelfranken. In eine Berufsfachschule wo ich eigentlich vorhatte, 2 Jahre zu studieren. Und meine Dozentin meinte, nein, du gehst an die Hochschule. Nach einem Jahr war das dann soweit.
0: Das ist wieder eine Frau, die dich inspirierte.
1: Genau, die mich inspirierte und auch unterstützte. Mhm. Ja, und an mich geglaubt hat. Das war wirklich, es ist sehr stark, wenn man ja so eine Unterstützung hat.
0: Ja, im fremden Land sowieso. Richtig, das ist genau. Ja noch mehr.
1: In Bayern durfte ich leider nicht bleiben, nicht studieren, weil ich damals gerade 25 Jahre war. Und in Bayern gibt es eine Altersgrenze für Studienbeginner und das ist 25. So bin ich dann nach Baden-Württemberg gegangen und dort mein Studium abgeschlossen. Das war mir noch an etwas ja, zu wenig und dann habe ich die Möglichkeit genutzt, so ein Erasmus-Studium zu machen. Und dann wurde es Bratislava, weil ja, das ist mir einfach ja, auch von der Sprache her sehr, also näher als jetzt Finnland. Zum Beispiel Finnland hätte ich auch Möglichkeit gehabt, aber das war auch ja, mir zu kalt, ehrlich gesagt.
0: Du hast jetzt von der Stimme gesprochen, die zu dir irgendwie gesagt hat, was machst du hier? Mich hat deine persönliche Geschichte sehr berührt, weil das passierte ja gerade in der Zeit, als du einen ganz lieben Menschen verloren hast.
1: Ja.
0: Und vielleicht muss man nicht daran glauben, aber vielleicht sind das auch irgendwelche Verbindungen, die uns hier Bleibenden den Weg aufleuchten, den Schubser geben, die richtige Frage uns schicken. Denn die Frage, warum bin ich hier und wofür eigentlich, ist eine, die uns auf neue Ideen auch bringen kann.
1: Richtig, genau. Und wenn man, ja, also ich glaube fest daran, ich wollte jetzt nicht in diese Richtung gehen, aber ich glaube daran, dass es auch eine Welt, die wir nicht fassen können, gibt. Und ja, muss ich ja auch, weil Musik ist eine Welt, die man nicht fassen kann, aber die wirkt. Und genau so war das auch in dem Moment. Und ja, ich werde jetzt nur spekulieren, aber das war wirklich wahrscheinlich meine Mama.
0: Ja. Du hast jetzt einen ganz tollen Auftrag bekommen, für Orchester zu komponieren. Du hast schon viel in der Musik gemacht, aber jetzt Orchesterauftrag, das ist ja ganz was Spezielles, was Großes. Du warst du denn nicht ein bisschen überfordert oder ist es, oder bist du so ein mutiger Mensch, so wie ich dich kennengelernt habe, du Augen zu und durch? Oder wer hat dich unterstützt vielleicht?
1: Ja, erstens, ich habe 4 Tage Zeit gelassen. Normalerweise entscheide ich solche Sachen schnell oder 24 Stunden gebe ich mir mal Zeit, entweder oder. Und da habe ich die ganzen Konsequenzen durchgespielt, was es dann für mich bedeuten würde. Ja, also alleine die ganzen Orchesterstimmen, also das alles zu kennen, was die Möglichkeiten des Instrumentes oder der Instrumente und Grenzen auch, hatte ich dieses Wissen damals nicht. Dann habe ich trotzdem zugesagt, weil ich einfach Möglichkeit des Wachstums gesehen habe als Musikerin und die Möglichkeit, ja, dieser Welt was zu schenken. Es ist ja nicht umsonst auf mich zugekommen und das wollte ich aber nicht aufschlagen.
0: Verstehe. Und du hast dein Werk so aufgebaut, du hast gesagt, ich verstehe was von meinem Leben, deshalb wird es ein Triptychon und du hast daraus 3 Teile gemacht. Und spielt hier auch eine Rolle dieser Tatbestand, dass wir spreche ich, weil ich habe ein erstes Leben in Russland gehabt, dann zweites hier begonnen. Wir haben Themen wie Zerrissenheit, wie Heimatfragen, wie Sprache, dieses Thema Adoption, was adoptiere ich in meinem Leben, wo integriere ich mich und wie viel bleibt von mir dann sichtbar? War das auch dieses Auseinandersetzen mit der Musik dann in dem Fall?
1: Absolut, also gerade in den zweiten und dritten Satz ist sehr, sehr viel, eigentlich ja, Geschichte von meinem Leben und auch viele Emotionen, das hört man irgendwie. Also viele haben mir gesagt, die das Werk gehört haben. Die sehen Bilder, die sehen, Entschuldigung, ja, es ist eine sehr bildhafte Musik und ich finde es auch interessant, dass jeder Zuhörer das für sich selbst interpretiert und auch vielleicht was aus seinem Leben drin hört. Also ja, das habe ich auf jeden Fall dort alles verarbeitet.
0: Und jetzt sind Sie dran und können dann auch diese Musik auf sich wirken lassen. Wir sind jetzt im Teil 2, Kindheit, das Richtig. Heißt La Inocencia. Mhm. Und gespielt wird das vom kubanischen Nationaltheater. Nee, das wurde aufgeführt im kubanischen Nationaltheater in Havanna. Mhm. Und aufgenommen, diese CD wurde mit dem slowakischen Orchester,
1: Rundfunkorchester.

0: An Bord ist beim Ruski Express heute ganz spannender Gast. Eine Frau mit ganz vielen tollen Seiten, ganz vielen musikalischen Seiten. Sie besteht aus Klängen. Diese Frau weiß, wo sie steht und trotzdem nicht stehen bleiben möchte. Sie ist voller Pläne und voller Ideen und voller Verständnis, dass Musik diese Welt verändern kann. Du hast jetzt uns einen Teil zum Hören ermöglicht. Das ist aus deinem Triptychon und es heißt, dieser Teil speziell, Kindheit. Kindheit, würde ich sagen, das ist so ein wichtiger Lebensabschnitt. Viele Eltern, die dann Kinder haben, sind natürlich auch sehr wohlwollend und wollen das Beste für das Kind, sofern sie das können natürlich. Wie kann ich jetzt zum Beispiel diese Kindheit schon nutzen, um aus den Kindern Menschen zu machen, die Musik hören, die etwas damit anfangen können, die sich öffnen? Gibt es aus deiner Perspektive Empfehlungen?
1: Ja, also ich finde, es ist eine sehr, sehr schöne Brücke, die du jetzt gerade schlägst, von Komposition El Camino de la Vida, von speziell dem Satz, der La Inocencia heißt.

0: hat. Das Ohr ist ja auch das erste Organ, was sich als erstes vollkommen entwickelt.
1: Ja, dann wäre vielleicht auch so Konzerte für Schwangere auch eine tolle Idee, oder?
0: Ja, tatsächlich habe ich das versucht, letzten August. Und? Davon habe ich dir doch gar nichts erzählt.
1: Nein, dafür haben wir ja jetzt Zeit.
0: Ja, und also mein Mentor und mein Lehrer, Kompositionslehrer Wilfried Hiller, der bei dir auch schon mal zu Gast war.
1: Ja, und da grüße ich ihn ganz herzlich aus dem Studio. Und bin so dankbar, dass er auch deinen Namen mir genannt hat.
0: Der hört sicherlich zu. Ja, der hat tatsächlich damals, ich müsste jetzt mich im Datum, ich weiß ganz genau nicht, welches Datum, welchem Jahr das war. Verzeih mir bitte, Sascha, dafür. Der hat nämlich damals Konzerte für Schwangere organisiert. Ja, und die Schirmherrin für das Konzert, für das Projekt war die von den Laien, die damals Familienministerin war, die ja auch selbst siebenfache Mutter ist.
1: Und doch, dein aktuelles Projekt, und so steht auch geschrieben, Piano Babies und Kids, so findet man dich auch im Universum, im Internet nämlich. Und du hast schöne Räume ausgesucht. Du lädst dann Eltern mit den ganz kleinen Kindern zu diesen Veranstaltungen zu kommen, lädst sie ein und spielst. Die Babys müssen nicht irgendwie Fliege und Krawatte tragen. Sie dürfen sich gemütlich hinschmeißen und krabbeln. Oder wie stelle ich mir das vor?
0: Richtig. Ja, das ist nämlich so, ich spreche bewusst Babys an mit Begleitpersonen. Also heißt, im Fokus stehen natürlich Kleinkinder. Dann als Familie erleben natürlich Babys und Erwachsene sind öfters auch Oma, Opa kommen mit, was mich auch sehr freut, dass da generationsübergreifend alles passiert. Ja, das Konzept oder das Prinzip ist so, dass die Babys nichts leisten müssen. Sie dürfen Babys bleiben, sie krabbeln, sie weinen auch ab und zu. Was überhaupt nicht störend ist, das sage ich immer wieder vor dem Konzert zu den Eltern, bitte nicht rausgehen, sodass das Kind auch nicht das Gefühl bekommt, es stört. Ja, und das passieren wunderbare Sachen. Also
1: zum Beispiel eine Fußmassage der Pianistin durch kleine Babyhände.
0: Passiert manchmal, klar, weil wenn ich das Pedal drücke, dann die Bewegung ist drin und dann die Neugier ist größer und dann erkunden die Kinder natürlich das alles und greifen auch manchmal in die Tasten, was mich auch nicht stört, aber dann sage ich ganz sanft, du darfst wirklich nach dem Konzert das Klavier erkunden. Das tun wir auch.
1: Und ab wann, ab welches Alter kann man ja Talent erkennen bei den Kindern?
0: Ja, also das, was ich jetzt bei gerade nach den Konzerten mitgekriegt habe, ziemlich früh. Also ich würde sagen, schon sogar ab 3 Jahre kann man abschätzen, weil manche Kinder schlagen einfach nur aufs Klavier ein oder streicheln, also es ist in jeder Form vor Ort quasi sehbar. Und bei manchen Kindern sehe ich, dass die Töne suchen, dass die dann auch Melodien schon rauslocken oder bestimmte Rhythmen ausprobieren. Und da ist in meinen Augen als Musikerin Talent erkennbar ab 3.
1: Was würdest du den Eltern empfehlen, damit sie dann gutes Gefühl haben, dass sie alles richtig gemacht haben, selbst wenn sie das Kind nicht in die Musikschule gebracht haben?
0: Es gibt ja jegliche Musikgartenkurse, da gibt es viele Anbieter, gerade in einer Großstadt wie München. Einfach schauen, wo so solche Angebote gibt, dass man spielerisch oder dass die Babys oder Kleinkinder erstens spielerisch herangeführt werden durch Karl-Orff-Instrumente, durch einfach rhythmische Spiele, es gibt viele, viele Möglichkeiten.
1: Aber du sagst mit deiner Empfehlung schon, dass man in die Lehrerhände gehen sollte oder zu den Menschen, nicht hier zu Hause, dass man sagt, okay, du darfst mit dem Stock auf alles schlagen und dann Töne entstehen oder ich weiß es nicht, oder irgendwie vorlesen.
0: Ja, das im Singsang. Das würde ich nicht sagen. Ich glaube, das sind die Eltern, die es eigentlich stört. Das Kind soll alles ausprobieren. So, wenn das erträglich ist natürlich.
1: Jetzt leben wir in so einer digitalen Welt.

0: Nutzt du irgendwelche Apps, die man dann für die Musik auch sehr gut verwenden kann? Gibt es sowas?
1: Ich habe nur eine Metronom-App auf meinem Handy, sonst nichts.
0: Verstehe. Hast du persönliche Vorbilder, die dich bis jetzt vielleicht begleiten, die dich vielleicht auch geformt haben? Ich würde schon musikalisch jetzt erstmal denken.
1: Ja. Die großen Meister natürlich der russischen Klaviermusik, aber auch der westlichen Musik. In erster Linie Chopin ist für mich der aus mir ja auch, der in mir diese Leidenschaft zur Musik auch geweckt hat, weil ich finde einfach diese rhythmische Vielfalt und auch die Melodien, die in seiner Musik hörbar sind. Rachmaninow natürlich mit dieser, kommt natürlich immer auf die Stücke drauf an, aber mit diesem Volumen, mit dem orchestralen Klang, Debussy, Ravel, also das, ich könnte da minutenlang
0: stundenlang.
1: Ja, definitiv, definitiv. Wo ich gewachsen bin als Pianistin, ist tatsächlich Bach, also Musik von Bach. Damals im Musikunterricht in Russland musste ich sogar eine dreistimmige Fuge, jede Stimme auswendig aufschreiben können. Das ist eine ganz andere Dimension und da habe ich angefangen, seine Musik zumindest in meinen Möglichkeiten zu verstehen.
0: Ja, das ist auch ein Universum für sich, Bach.
1: Unbedingt. Also das, für mich ist es der Meister, also wo es nichts mehr kommt danach.
0: Ja. Interessant. Hattest du jetzt vor 2 Jahren, glaube ich, kam ein Film raus, oder ein Jahr, Alchemie des Klaviers. Mhm. Hast du das gesehen?
1: Leider nicht, aber gehört.
0: Und das gibt jetzt in der ARD, meine ich, Videothek.
1: Ah ja, Mediathek.
0: Aber auf jeden Fall googeln.
1: Mhm, danke sehr.
0: Also sehr spannender Film, der auch Stück von Rachmaninow hat. Mhm. Also da wird Rachmaninow sogar ein bisschen gespielt und zum Schluss kommt auch seine Live-Aufnahme mit seiner Stimme von damals.
1: Toll.
0: Toll. Und mittendrin geht ein sehr bekannter Pianist, ein junger Pianist, zu den anderen Pianisten weltweit und immer fragt, was ist bei dir so speziell? Mhm. Und jeder von diesen weisen Menschen, die ganz viel Erfahrung haben und viel Bühnenpräsenz, sie erzählen dann, einer spricht von, also das ist sehr zu empfehlen.
1: Vielen Dank.
0: Und wir kommen jetzt zu Standardfragen, die Ruski Express schon seit vielen Jahren so hat. Und zwar, wir haben eine quasi Wortspardose. Die Idee war, dass wir irgendwelche russische Wörter sammeln und vielleicht sogar mit einer Eselsbrücke hier servieren. Eins reicht völlig. Schimpfst du auf Russisch, auf Deutsch zu Hause, schimpfst du überhaupt? Gibt es Verniedlichungen oder irgendwelche Kosenamen, die dir dann so wichtig sind, dass sie nicht aus deinem Wortschatz zu denken sind, auch nach mehr als 30 Jahren?
1: Ja, schimpfen tue ich auch, aber was mir immer wieder ein Wort in den Sinn oder in den Mund auch kommt, wenn ich jemanden ganz, ganz mag und dem das auch zeigen will, dann sage ich Solnischka. Solnischka heißt Sonne, also aber verniedlicht.
0: Ja, Solnischka.
1: Solnischka.
0: Solnischka. Ja, Sonnenlein oder wie? Sonnchen? Ja, Sonne.
1: Das ist nicht zu übersetzen.
0: Gar nicht, ja genau. Diese Form, Solnischka, ich finde das wunderschönes Wort. Und das ist, da wird es gleich einem, also mir wird es warm im Herz.
1: Ja, genau.
0: Und so nennt man Menschen dort oft wirklich. Und die zweite Frage ist, ich will ja, dass Ruski Express weiterrollt. Wir sind ja schon seit 2014 unterwegs.
1: Oh ja.
0: Ja, und haben ganz viele Gäste und es dürfen aber auch noch viele kommen. Kennst du jemanden, der vielleicht einen Bezug hat zu Russland oder interessante Geschichte? Es muss kein Musiker sein, es sind auch andere Geschichten sehr, sehr spannend. Hauptsache diesen Bezug.
1: Ja, tatsächlich habe ich eine, ich hoffe, sie ist mir dann nicht böse, dass ich sie empfohlen habe. Tatjana ist eine Balletttänzerin, mit der ich jetzt auch das, ja, eine Erweiterung von dem Piano-Babys-Projekt mache, quasi für Kinder ab 4. Tatjana ist eine Balletttänzerin, die im Bolschoi-Theater getanzt hat und die Liebe hat sie nach Deutschland geführt und so ist sie jetzt nach 4 Jahren ja, in der Nähe von Augsburg oder lebt in Augsburg, hat 2 kleine Kinder und was mich an ihr fasziniert, sie hat genauso eine ja, Leidenschaft, ja, Leidenschaft ist eher ein falsches Wort, aber so eine Liebe zu Ballett und selbst weil hat sie, also ihr jüngstes Kind ist 1,5 Jahre alt und dennoch schafft sie, die Familie zu versorgen und auch trotzdem der Kunst nachzugehen.
0: Und die Fotos, die ich gesehen habe von diesen Veranstaltungen, was ihr da gemeinsam macht und auch diese kleinen Kinder, die dann diese Ballerina, aber eine klassisch gekleidete Ballerina, ja. Das ist jetzt schon mit diesen Röckchen, Tattoo und ganz zauberhaft. Das ist natürlich auch eine ganz interessante Erfahrung für die kleine Menschen, die dann diese Frau auch anfassen dürfen und dann vielleicht auch Händchen ausstrecken, so wie sie das ihnen später erklärt. Und das prägt und hinterlässt bestimmt große Spuren. Und ich hoffe, dass viele Kinder durch euch dann später in anderen Radiostudien stehen und sagen, ja, und ich wurde das und das, weil ich einmal beim Konzert war.
1: Ja, das ist das Allerschönste, wenn man einen Funken setzen durfte und das ist erleben oder haben wir jetzt beim letzten Konzert erlebt, sehr, sehr viele leuchtende Augen von den Kindern und das ist also was Schöneres kann man als Künstler nicht mit nach Hause nehmen als die, ja. Ja. Lächeln und die leuchtenden Kinderaugen.
0: Larissa, auch eine Stunde ist ziemlich endlich und sehr schnell vergangen mit dir. Und dank deiner Musik könnten wir eigentlich nur eine Musiksendung hier fahren. Mhm. Vielleicht überlegen wir das noch. Danke, dass du heute uns in deine Welt, die uns vielleicht auch verborgen bleibt, mitgenommen hast. Jetzt wissen wir, dass auch eine Pianistin großes Orchesterwerk schafft, wenn sie unbedingt an sich glaubt und Potenzial hat. Mhm. Es war mir eine Freude, mit dir hier zu reden. Ich habe noch viele Fragen, aber eine Möglichkeit schaffe ich dir jetzt noch hier. Mhm. Du kannst eine kurze Botschaft an die Welt aussenden. Von Larissa Richter, von der Musikerin, Komponistin und ein Mensch, der unsere Welt schöner machen.
1: In erster Linie bedanke ich mich bei dir für die Einladung, auch für, dass du aus mir so ja, was rausgelockt hast, was schon auch wirklich in eine Vergessenheit geraten ist. Und was ich, ja, meine Botschaft wäre, dass ihr versucht oder dass ihr es möglich macht, das in eurem Leben zu tun oder zu integrieren zumindest, wofür ihr brennt, was euch glücklich macht, weil ja, darum geht es ja. Wenn man selber glücklich ist, dann macht man automatisch, man strahlt das aus und also das ist die Erfahrung von mir, man strahlt das aus und steckt die anderen damit an.
0: Liebe Larissa, das war ein königliches Abschlusswort und dem kann ich überhaupt nichts mehr hinzufügen. Hier schließe ich damit und verabschiede mich jetzt von unseren Zuhörerinnen und Zuhörern. Hier war Ruski Express mit Nathalie Wenzel und Dietmar Freitsmiedel und Paul an der Technik. Bleiben Sie mir treu und vielleicht hören wir uns in 14 Tagen wieder.

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Es ist 19 Uhr, hört Radio Free FM auf den 102,6 Megahertz und die Sendung mal so, mal so. Ich bin der Theo Wirth und bin für euch im Büchsenschaden im Studio und mache jetzt eine Stunde Musik. Und heute hat der Jonas Geburtstag, deswegen spiele ich direkt einfach mal den Rauchhaus-Song von Tonsteine Scherben. Der mag den, glaube ich, nämlich.

Das war Train in Wayne von The Clash vom Album London Calling. Und wir machen direkt weiter mit Schiffischen Ruß und ich werde immer weniger.

0: Das waren Jet und Are You Gonna Be My Girl. An der Stelle möchte ich vielleicht ein, zwei Veranstaltungen erwähnen. Ihr könntet heute Abend zum Beispiel ins Eden gehen und da Billard spielen und es gibt Biergarten. Morgen am Samstag gibt es dann da Busportation, bisschen Club, wenn ihr da Lust drauf habt. Was ich euch sehr ans Herz legen könnte, wäre am 12.07., also am Sonntag, spielen im Beta Goizia im Manzenpanzer und Lady Lazarus oder so. Lazarus, genau. Ihr könntet auch in Liederkranz gehen, da gibt es italienische Tage, Freitag und Samstag, wie ihr wollt. Oder auf Stonerfest, das ist nämlich auch noch. Auch ziemlich toll, gibt es schöne Getränke oder leckeres Essen und Musik. Ich habe da letztens so Teigtaschen gegessen, ukrainische Vareniki heißen die. Kann ich sehr empfehlen, da ist irgendwie Kartoffel oder sowas drin. Und da gibt es einen Schlagobers dazu. Lecker. Jetzt einfach mal nur so als Empfehlung für euch. Und als nächstes schauen wir Arctic Monkeys und From the Roots to the Wobble. Viel Spaß.
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Das waren gerade die Autos. Ihr hört immer noch die Radiosendung mal so auf den 102,6 MHz und Radio Free FM. Genau. Ich bin der Theo und mache Musik für euch. Das nächste Lied ist Spanish Bombs von The Clash. Und es geht einfach so indie-mäßig weiter. Da habe ich gerade Lust drauf. Passt doch.

Ja, das waren die Sterne und das tolle Lied Universal Tellerwäscher. Und als nächstes habe ich für euch, extra für euch vorbereitet, nämlich Burnout Ost-West und abends Zähne putzen. Und ich freue mich schon sehr, weil am 5. Dezember kommen Burnout Ost-West nach Schorndorf in Club Manufaktur. Und da gehe ich hin, kann ich euch nur mal in Erinnerung rufen. Geht doch da vielleicht auch hin. Tolle Band, tolles Konzert, hoffentlich. Genau. Und jetzt hören wir das Lied Abends Zähne putzen.

So ein tolles Lied, nämlich All Day and All of the Night von den Kings. Vermutlich mein Lieblingslied. Ich glaube, das ist mein Lieblingslied. Ich finde es schon ziemlich toll. Wobei man sich ja immer schlecht entscheiden kann. Geht mir zumindest so, euch wahrscheinlich auch. Ich mache jetzt mal einen Genrewechsel und zwar hören wir jetzt Blue Monday von New Order. Also nicht mehr so 60s und Indie-Zeug, sondern mal ein bisschen 80s Wave und wie man das da halt so nennen möchte. Genau, tolles Lied.

Ihr hört immer noch Radio Free FM auf den 102,6 MHz und die Sendung mal so, gerade eben haben wir gehört Blue Monday von New Order und es geht wieder weiter mit ein bisschen Garagenrock, nämlich Fell in Love with a Girl von den White Stripes.

Das war Trio. Ja, wo geht's lang? Peter Bank, schönen Dank. Und es geht weiter mit den Autos mit den 10 am Abgrund.

Das war Satzkopf und mit Team Scheiße ungerecht von Anfang an. Und es geht weiter. Oh, da sind Gäste im Studio, das ist immer gut. Die Sterne hören wir und was hat dich bloß ruiniert? Wir haben schon mal was von den Sternen gehört, aber die sind einfach toll. Weiter geht's mit denen schon wieder. 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

0: Ja, das waren die Sterne und jetzt kommt gleich David Bowie, Elend Easy, aber ich muss mich auch noch verabschieden, weil es ist schon wieder soweit, die Sendung ist zu Ende und deswegen wünsche ich euch einen ganz schönen Abend. Mir hat es wieder sehr viel Spaß gemacht, Sendung hier zu machen bei Radio 4FM. Die Sendung ist mal so, ihr hört die 102,6 MHz und ich mache hier jeden Freitag vor 19 bis 20 Uhr diese Sendung, bisschen gemischte Musik und so, bisschen Indie, bisschen Soul, bisschen alles Mögliche. Und ja, heute hat der Jonas Geburtstag, der wird die Sendung wahrscheinlich nicht hören, aber trotzdem alles Gute. Ich wünsche euch, wie gesagt, einen schönen Abend, geht noch ein bisschen aus, macht was Schönes, vielleicht aufs Donaufest.
1: Ist alles klar, ja? Ist jetzt allen Genossen klar, frage ich, dass es nicht um Literatur geht und auch nicht um höhere Philosophie, ja? Sondern dass es um einen politischen Kampf geht zwischen zwei Systemen.

0: August, jetzt, Martin. Passt. Das rote Lichtlein leuchtet. Das rote Licht ist an. Was sagt es uns, das rote Licht?
1: Dass der Christoph widerspricht.
0: Und das Radio senden kann.
1: Weil das Licht ist an.
0: Was ich gerade vor mir sehe, das ja. Sind die ja total geil.
1: Ah, wir sind übrigens Freunde in Tacheles, der Christoph und der...
0: Ach, beinahe hätte ich es vergessen.
1: Martin.
0: Genau, mir gegenüber steht der Martin.
1: Ja, genau.
0: Wir machen hier die Literatursendung bei Free FM, 22 bis 22 Uhr alle 14 Tage.
1: Mit Hintergrundgeräuschen aus der Büchsengasse.
0: Genau. Ich höre das kaum auf dem Kopfhörer.
1: Schön für dich.
0: Also hören es die Hörer eigentlich auch, wahrscheinlich so gut wie gar nicht. Und bei Gelegenheit können wir das Fenster dann ja auch sicher wieder schließen, bevor die guten Gyros- und Tzatziki-Düfte hier hochwabern und zu Magenkrimmen führen. Das ist ja das Geile hier am Radio. Man kann hierher kommen, ganz offensichtlich, und mit Freunden eine Sendung über sein Lieblingsthema machen. Steht hier, montags bis freitags von 10 bis 16 Uhr könnt ihr allein oder mit Freunden vorbeikommen und eine Sendung über euer Lieblingsthema machen. Natürlich kostenlos, meldet euch dafür einfach mit eurem Wunschtermin bei ehrenamtskoordination@freefm.de und dann sehen wir uns ganz bestimmt schon bald im Studio. Steht hier, finde ich ein geiles Angebot.
1: Kein Kommentar.
0: Oh. Kein Kommentar, ne? Geblättet.
1: Sagt mir nix.
0: So, da hinten rasselt es in der Ecke und bei uns geht es wahrscheinlich direkt in die Vollen, weil wir tatsächlich ein richtig, richtig fettes Programm haben.
1: Echt?
0: Ja. Ich sehe ja, bei dir liegt einiges auf dem Stapel. Also bei mir sind das 3 Bücher, die hier auf dem Tisch liegen. Und ich lege einfach direkt los mit einem Buch.
1: Ja, mit einem Buch.
0: Mhm.
1: Recht hat er. Aber zum Buch gehört ja ein Jingle.
0: Ah, unbedingt, unbedingt. Das ist der Herr der Technik, der mich in die Schranken weist. Und recht hat er. Jingle, Martin, Jingle.
1: Gemach, gemach, werter Kollege. Weil man möchte ja möglichst wenig peinliche Technik Verhunzer hier produzieren und deswegen lieber...
0: Ja, ich hab die ein bisschen überrascht, ne?
1: Ja.
0: Und du hältst ja tatsächlich die Regeln immer ordnungsgemäß ein und eine unserer Regeln ist eben, bevor wir ein Buch vorstellen, wird gejingelt.
1: Ja, weil sollen ja alle wissen, wo sie sind und wer wir sind und deswegen probieren wir das jetzt mal ganz offiziell. Tada!
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1: So, und der Christoph hat ein Buch aus einem Verlag, den ich nicht kenne. Hochinteressant. Ultraviolett Verlag. Der Autor heißt Wolf Ingo Hertel. Und der Titel des Buches, das ein schmaler Roman zu sein scheint, lautet: Kurz bevor der Tag beginnt, ist die Nacht am dunkelsten.
0: Also schmal trifft es ganz gut. Dieses Buch hat 164 Seiten. Den Verlag, den Ultraviolett Verlag, den kannte ich auch nicht. Mhm. Drauf gestoßen hat mich eine Agentur, und zwar die Agentur Buchkontakt. Und ich fand den Titel interessant und ich fand tatsächlich auch den Umschlag interessant. Das ist so ein bisschen Retro und
1: bisschen Tarantino.
0: Ja, und hat aber für mich überhaupt gar nichts Wertiges. Also es sieht fast ein bisschen schrundig aus irgendwie.
1: Ein bisschen Pulp
0: und hat so ein bisschen was auch von so einer Serie Noir Reihe.
1: Interessant auch, dass die Frau vorne drauf Linkshänderin ist.
0: Tatsächlich ist mir das nicht aufgefallen, aber vielleicht kann sie mit der Rechten nicht mehr schießen.
1: Oder nicht so gut.
0: Wir wissen es nicht. Überschrieben ist dieses Buch: Kurz bevor der Tag beginnt, ist die Nacht am dunkelsten, mit Roman, also nichts aus der Ecke Krimi oder Thriller. Tatsache ist, dass dieses Buch plötzlich auf der Krimi-Bestenliste auftaucht, jetzt im August.
1: Okay.
0: Und das fand ich ganz erstaunlich und nehme das einfach zum Anlass, das Buch, an das ich mich langsam herangetastet habe, ein bisschen was zu sagen. Es scheint sich hier um einen psychologischen Roman oder um einen psychologisierenden Roman zu handeln, weil es tatsächlich ein Nachwort des Autors gibt mit der Überschrift über das Wahre in der Fiktion. Und es gibt noch eine psychologische Analyse des Verhaltens und der Handlung von Marie. Marie ist die Hauptfigur in diesem Buch. Das beginnt im Dezember 2025 in einem Ort namens Rothenfels mit TH, Klammer auf, Bayern, Klammer zu, am Morgen. Und da stellt sich Marie Giddas vor, und zwar so: Mein Name ist Marie, seit 6 Jahren Marie Giddas, und seit 6 Jahren bringe ich Menschen um, gegen eine entsprechende Bezahlung. Marie liegt neben einem Mann im Bett, das ist Vincent. Das erfahren wir alles im Lauf der Lektüre. Und Vincent ist das Opfer oder eigentlich das Zielobjekt für Marie, die, wir haben es erfahren, Profi oder Killerin ist. Ob sie Profi ist, weiß ich nicht, aber ich denke doch. Und dieser Vincent hat ein Kunstwerk gestohlen aus Privatbesitz. Und zwar sollte dieses Kunstwerk zu einer Ausstellung verfrachtet werden. Und man weiß nicht, wie er dieses Bildchen geklaut hat. Mittlerweile ist es wieder zurück bei seinem Besitzer. Die Versicherung hat an den Entführer bezahlt. Aber natürlich spricht es nicht für den Sicherheitsaufwand, den der Besitzer dieses Bild treibt. Und der hat ja keine Lust, dass sich sowas in Diebeskreisen herumspricht. Und deswegen hat er Marie auf Vincent angesetzt. Dummerweise passiert oder kommt Marie sowas dazwischen wie Liebe, Zuneigung zu Vincent, und sie ist sich nicht ganz so sicher, ob dieser Mann, der erste seit langer Zeit ist, bei dem sie solche Gefühle entwickelt, bei der sich bei ihr sozusagen die Härchen aufstellen, den sie lange anschauen muss, nicht Kühlschrankmagneten, sondern Vincent. Ja, so geht die Geschichte weiter, und dann springen wir immer wieder mal ein bisschen zurück und zum Beispiel in das Jahr 2019 in Paris, da lernt Marie ihr Handwerk. Dann geht es wieder nach Rothenfels ins Jetzt, dann April 2017 Rio de Janeiro. Das ist der Moment, in dem Marie, die ja ein Erlebnis erlebt hat, das ganz am Ende dieses Buches beschrieben wird, dass sie zu der Frau gemacht hat, die sie ist. Ein traumatisches Erlebnis, ein traumatisierendes, ein Erlebnis, das sie tatsächlich völlig aus der Bahn wirft und dass sie glauben macht, sie könne nie wieder so etwas wie Gefühle in welcher Form auch wieder empfinden. Jo, 168 Seiten, die manchmal in einer etwas komischen, wie ich finde, Sprache verfasst sind. Für mich oder auf mich wirkt es manchmal ein bisschen bemüht. Ich lese hier oder zitiere hier mal eine Stelle. Die Kellnerin kam wortlos, aber durch das auf einem kleinen Tablett scheppernde Gewünschte nicht geräuschlos zurück. Ich riss das Zuckertütchen auf und leerte seinen Inhalt in die Tasse, während ich mit dem zierlichen Löffel langsam im Espresso kreiste, bot ich Junot das auf dem Unterteller liegende Amarettino an. Wenn man sich an solchen...
1: Sorry, also das ist für mich einfach nur Zeilenschinderei.
0: Jo, ist es, aber ich hätte es noch besser. Wie wäre denn, ich genoss den dargebotenen Wein?
1: Ja, das ist einfach übermotiviert oder... Ja, das Gegenteil allerdings, von gut ist gut gemeint.
0: Allerdings ist dieser Autor ist nicht irgendwer, sondern das ist einer, der sehr viel schreibt und der sein Handwerk eigentlich beherrscht, aber wieder herrschte eine lange nachdenkliche Pause, gerade als ich annahm, dass Chenot, das ist der Mann, der Marie unterrichtet in Paris, da sitzt sie irgendwo in einem Bistro und unter vielen erkennt er ihr Talent und weiß, dass sie jemand ist, der an anderen etwas erkennt, was niemand in der Lage ist zu erkennen. Und das lehrt sie, dieser Chenot. Und gerade als ich annahm, dass Chenot seinen Unterricht für heute beendet hatte, legte er, das tat er bislang noch nie, im Anflug einer zarten, warmen und weichen Regung, so fürsorglich, als handele es sich bei mir um eine unbekannte, zerbrechliche Kostbarkeit, eine noch unentdeckte, verschüttete in den Sanden der Pharaonengräber.
1: Ach komm, hör auf!
0: Doch, das steht hier.
1: Und das will ich doch nicht lesen.
0: Wird tatsächlich gegen Ende dieses Buches besser. Und man nimmt Marie diese Geschichte ab, aber was ich ein bisschen schade finde, ist, dieses Buch hätte keine psychologische Analyse des Verhaltens und der Handlungen von Marie gebraucht.
1: Also das Buch erklärt das Buch.
0: Eine psychologische Psychotherapeutin, Verhaltenstherapie, Christina E. Heil, ob es die gibt, weiß ich nicht. Aber wenn ich eine Figur erfinde und die agieren lasse, dann ist die so glaubhaft und so authentisch und so echt, dass ich sie nicht noch erklären müsste.
1: Sollte sie halt. Vielleicht ist es aber ein literarischer Trick, dass diese Psychologin hinten drin natürlich Fiktion ist und dass dieser Appendix sozusagen zum literarischen Experiment gehört.
0: Es wäre trotzdem nicht nötig gewesen und es wäre auch nicht nötig gewesen, dieser Anhang über das Wahre in der Fiktion. Und da erfährt man ein bisschen mehr über dieses gruselige Unglück, das Marie zugestoßen ist, weniger ihr als ihrem Mann, mit dem sie auf einer Reise war, die zum Ziel hatte, eine Tierdokumentation zu erstellen und die ganz gruselig geendet ist und dies aber so wohl in der Form gab. Und kurz bevor der Tag beginnt, ist die Nacht am dunkelsten, nutzt der Autor Wolf Ingo Hartl diese Begebenheit als Aufhänger für diese 168 Seiten, 164 Seiten, die da 15 € kosten und im Ultraviolett-Verlag erschienen sind. Bitte, Zwischenfrage, Herr Geiser.
1: Irgendeine Idee, warum das auf der Krimi-Bestenliste ist?
0: Also ich habe kurz gezuckt und dachte, vielleicht herrscht auch da so eine Art Dürre, so wie
1: Sommerloch,
0: so wie uns Regen fehlt, so fehlt uns möglicherweise der gute
1: Kritikfähigkeit.
0: Kriminalroman. Aber meine Wenigkeit hat das nicht zu entscheiden. Ich würde gerne bei diesem Buch ein Ranking machen von 1 bis 10 und da würde ich diesem Buch allerhöchstens eine 5 geben, also genau in der Mitte irgendwo und mehr ist es für mich sicher nicht. Wäre interessant zu wissen, ob da, also müsste ich dann einfach weiterverfolgen, von Wolf Ingo Hartl noch mehr kommt, weil diese Figur gibt ja noch was her, die ist noch nicht auserzählt und man kann die sicher ganz bunt machen. Bis jetzt ist sie irgendwie so, ja, für mich ist sie ein bisschen merkwürdig.
1: Aber
0: also die sitzt irgendwann in Rio, die geht in eine Favela, möglicherweise mit einem Vorsatz, so eine Art von Suizid zu begehen. Also das ist ja schon so ein Selbstmordkommando, sich als weiße Mitteleuropäerin oder als Mitteleuropäerin, die ist allerhöchstens um die 30 etwa, sich in eine brasilianische Favela zu begeben.
1: Ja, das ist ja eher naiv.
0: Ja, aber diese Geschichte macht sie noch stärker. Und das wird dann vom Wolf Ingo Hartl so beschrieben: Als ich das Blut und die Scheiße an der Wand sah, da wusste ich, dass ich in der Favela angekommen bin.
1: Juhu.
0: Jo.
1: Okay. Ja, also.
0: Damit schließe ich das einfach ab.
1: Jawohl.
0: Und wir machen weiter mit Musik. Und da würde jetzt natürlich wunderbar die Sterne wieder dazu passen. Was hat mich bloß so ruiniert?
1: Das man will es ja auch nicht
0: übertreiben. Würde auf die Hauptfigur dieses Buches, auf die Marie Gidas zutreffen. Aber die liefen vorhin schon. Und du hast bestimmt irgendwas auf der Pfanne.
1: Ich werde schon was finden. Und das hat dann halt in dem Fall nichts mit dem vorgestellten Buch zu tun. Aber sei es drum. Ja, Musik, oder?

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4: So, ich weiß nicht, ist das, also kommt das Buch so auf den Markt? So wie es hier liegt.
5: Es
4: also liegt es so in der Buchhandlung. Erstaunlich, ich habe gerade verzweifelt versucht herauszufinden, in welchem Verlag das Buch erschienen ist. Der steht nämlich vorne gar nicht drauf. Da steht nur der Autor, der heißt Tony Rivera. Und der Buchtitel ist Die Familie sehen und sterben. Das heißt ja eigentlich Neapel sehen und sterben, aber das hat man hier verballhornt. Und unten drunter steht in Rot, das lässt tief blicken, Capitano Rossi ermittelt im Tessin. Und ich habe es rausgefunden, es ist Galliani Berlin. Dieses Buch kostet 17 Euro und hat Blätter. Ah, ja, 279 Seiten.
5: Genau, vielen Dank. Und bevor ich über dieses Buch etwas erzähle und dann auch über vielleicht, na, über das Hörbuch erzähle ich dann quasi nicht mehr viel, weil dann habe ich ja den Inhalt und so weiter schon über die Nennung des Buches mitgeteilt.
4: Aber da dürfen wir uns was draus anhören, das ist mutmaß der Punkt. Ich.
5: Ja, völlig richtig, gemutmaßt. Aber ich will vorher auf etwas zurückkommen, was ich so natürlich nicht geplant hatte. Aber der Christoph hat in seiner Besprechung, die gerade eben noch lief, und wir sind ja live, deswegen macht es natürlich auch Spaß, dass man sozusagen intertextuell oder sonst wie halt irgendwie Bezug nehmen kann von dem einen auf das andere und eben spontan und improvisiert arbeiten kann. Das macht mir Spaß. Und der Christoph hat über diese Marie hieß, glaube ich, die Figur
4: ja.
5: In dem Roman, den du gerade erwähnt hast. Moment, Pause.
4: Kurz bevor der Tag beginnt, ist die Nacht am dunkelsten von Wolf Ingo Hartl, so hieß das,
5: genau.
4: Heißt dieses Buch, das ich gerade vorgestellt habe und auf das du jetzt Bezug nimmst.
5: Und da hast du unter anderem gesagt, die Figur sei noch lange oder sei noch nicht auserzählt. Man kann sich gut vorstellen, dass der Autor Wolf Ingo Hartl weiterschreiben wird, um eben eine solche Figur vielleicht zu einer Serienfigur zu machen oder wie auch immer weiter an ihr zu modellieren und zu arbeiten. Und das greife ich jetzt auf, indem nämlich hier steht Capitano Rossi ermittelt im Tessin. Und hier ist es so, auch hier ist die Figur noch lange nicht auserzählt. Allerdings kann ich vorgreifen und sagen, dass bereits im kommenden März ein zweites Buch aus der Capitano Rossi Serie erscheinen wird, dann mit dem Titel Verwandte Wölfe. Interessant, weil hier haben wir den Titel Die Familie sehen und sterben, also Signalwort Familie. Im nächsten wird es heißen Verwandte Wölfe, Signalwort Verwandt. Also, check. Und worum geht es jetzt? Also das Tessin, und hier ist, was ich schön finde an diesem Buch aus dem Galliani Verlag, es ist eine Klappenbroschüre und in den Klappen befindet sich, also zumindest in der vorderen Klappe, befindet sich eine eigentlich ganz hübsch gemachte Landkarte, ein Teil des Tessins oder vielleicht das ganze Tessin, kenne ich da nicht so aus. Man findet da die Grenze zwischen der Schweiz und Italien, man findet den Lago Maggiore, man findet natürlich zentral Lugano.
4: Ich und rate mal, das sind die Orte, die Teil der Handlung dieses Buches sind.
5: Genau, unter anderem auch ein Berg, den ich auch nicht kenne, der wohl direkt am Lago di Lugano liegt, nämlich der Monte Bre.
4: Und wie?
5: Bre.
4: Bre.
5: Ja.
4: Okay, drei Buchstaben.
5: Mit
4: B-R-E. Bre.
5: Si.
4: Ah, okay.
5: Ja, Monte Bre. Und dieses Buch ist ein anfänglich sehr gemächliches Buch. In
4: Das induziert schon das Umschlagbild.
5: Gell, das sieht aus wie eine Ansichtskarte, die man vielleicht im Briefkasten finden könnte.
4: Ja, und vermittelt einem Ruhe, Geborgenheit, Gemütlichkeit, entspannte Ferien,
5: teure Weine.
4: Ruhiges Wasser, gutes Essen, teure Weine und so weiter und so
5: ein
4: fort.
5: Ein leichtes Lüftchen.
4: Ach. Boah, ja.
5: Alles, wovon also wir momentan träumen können.
4: Überirdische Ruhe.
5: Genau, genau. Und auch einen Hauch Luxus.
4: Und Vino Rosso.
5: Claro. Und also, und das passt einerseits natürlich ganz gut und andererseits ironisiert es natürlich, weil es ist ein Krimi. Man könnte schon auch sagen, es ist ein Regionalkrimi, aber natürlich eben die Region Lugano. So wie es ja mittlerweile, glaube ich, 11 Bände von Lenz Koppelstädters Südtirol-Krimiserie gibt. Also so in der Art ist es jetzt, beginnt es wohl eben auch. Und es beginnt tatsächlich sehr gemächlich. In diesem Kommissariat oder in dieser Polizeistation gibt es statistisch pro Jahr einen Mord. So, und hier ist es jetzt so, dass binnen eines Tages die Rate um 100% gesteigert wird, weil an zwei verschiedenen Orten, mutmaßlichen Tatorten, jeweils eine Leiche auftaucht. Also haben wir jetzt schon zwei Leichen.
4: Also Leichen an sich sind ja jetzt nichts Verwerfliches.
5: Genau, der Mensch kann sterben beim Bergsteigen am Monte.
4: Genau, dann fällt er um und liegt da.
5: Genau.
4: Irgendwann wird er gefunden,
5: genau.
4: Leiche.
5: Ja klar.
4: Aber hier?
5: Liegt der Bauer tot im Zimmer, lebt er nimmer.
4: Aber hier?
5: Hier, andere Baustelle.
4: Okay.
5: Genau, und jetzt haben wir diesen Capitano Rossi und damit beginnt dann sozusagen auch die Verwicklung, weil Enzo Rossi ist Teil einer ungewöhnlichen Familie. Das Buch heißt Die Familie sehen und sterben. Und er hat einen Bruder, Fabrizio. Der ist, glaube ich, 2 oder 3 Jahre jünger und ist, ja, ihr glaubt es jetzt nicht, ich habe es ja auch nicht geglaubt, aber der ist halt Milliardär. Gut, kommt im Tessin vielleicht öfter vor als in Duisburg-Marxloh, aber egal. Der ist jetzt Milliardär und der ist auch noch verheiratet mit einer Texanerin. Also alles schon so ein bisschen buntes Völkchen. Und dann gibt es noch eine Schwester, die leitet, ist also die Chefin, Inhaberin, Eigentümerin eines gastronomischen Betriebes und ich kenne die Bezeichnung nicht. Ich kenne Osteria, Pizzeria und so weiter, aber das heißt hier Grotto. Kennst du das?
4: Grotto ist für mich die Grotte, also die Höhle.
5: Aber hier
4: Grotto.
5: Es
4: ist halt im Tessin und vielleicht gibt es da einen Dialekt und keine Ahnung,
5: fand
4: so wie in Frongen es diese Bierkeller gibt und in Österreich die Kellerhäuser, gibt es vielleicht halt im Tessin die Grotti.
5: Vielleicht, so wie die Besenwirtschaft.
4: Genau,
5: oder so. Keine
4: ganz
5: Ahnung.
4: Genau.
5: Vielleicht ist es wirklich was Regionales. Also auf jeden Fall, die ist eben Chefin und Köchin in einem solchen Grotto und das fand ich interessant, weil das kannte ich nicht. Ich habe auch extra mal nicht nachgelesen, sondern habe mir das einfach mal hab's so genommen, wie es ist und habe mich so ganz langsam angefangen, mich unterhalten zu lassen, mich in diese Gegend des Tessin so ein bisschen reinziehen zu lassen. Und das Ganze ist nicht sehr spannend, aber es menschelt aller Orten, weil die Familie eben so ein wichtiges Thema ist. Außerdem gibt es auch noch einen dunklen Fleck. Wie könnte es anders sein? Es gab noch ein viertes Kind, einen dritten Jungen und als Fabrizio und Enzo 7 und 8 oder 9 waren oder irgendwie sowas, waren die irgendwie beim Spielen und der kleine Bruder war dabei und auf einmal war der halt am Wasser und...
4: Nicht weitererzählen, bitte.
5: Und, doch, das ist ja nicht der Fall. Also auf jeden Fall,
4: egal.
5: Das ist das dunkle Kapitel.
4: Dunklen Familiengeheimnisse.
5: Genau, aber jetzt geht es ja um die zwei Toten und so weiter und so fort. Will ich aber alles gar nicht erzählen, weil wie gesagt, das ist der Auftakt zu einer Serie.
4: Der zweite Band ist bereits avisiert hier
5: März,
4: hinten drin.
5: Genau.
4: Also das geht wie geschnitten Brot.
5: Genau.
4: Und ist natürlich auch also strategisch klug, das noch im
5: alten Jahr.
4: Im Sommer auch, also im
5: Urlaubsort, am Sehnsuchtsort Tessin.
4: Zu platzieren.
5: Wunderbar, genau. Haben Sie gut gemacht bei Galliani Berlin, der zu Kiepenheuer und Witsch gehört. Noch etwas zum Autor. Toni Rivera ist das Pseudonym eines bekannten deutschsprachigen Autors. Man könnte sich vorstellen, auch Jean-Luc Banalek ist kein Bretone, der seine Kindheit im Tessin verbracht hat und heute wieder dort lebt. Also das heißt, er kennt die Ecken und die Grotti. Man merkt seinem Krimi an, dass er die Region mit all ihren Schönheiten und Abgründen sehr gut kennt und dass er ein versierter Schriftsteller ist, der Sätze schreibt, die man nicht vergisst. Nun ja, Die Familie sehen und sterben ist der Auftaktband einer neuen Krimireihe. Ich fand das unterhaltsam. Ich fand es jetzt keinen krachigen Krimi, ich fand es aber auch keinen unterkomplexen Regionalkrimi, nur damit auch die Region sozusagen noch abgedeckt ist mit einer neuen Serie, sondern ich fand es eher sprachlich ein bisschen drüber, also über dem Niveau dessen, was man so üblicherweise abtut als miese Regionalkrimis, was auch meiner Ansicht nach Sinn ergibt, weil der Galliani Verlag ist jetzt als Teil des Verlags Kiepenheuer und Witsch eher das literarische, hochpolierte Aushängeschild. Und wenn man da jetzt, wie gesagt, einen Unterniveau angesiedelten Krimi platzieren würde und den auch noch auswalzt als Serie.
4: Ja, aber was ich in dem Zusammenhang dann ja echt bemerkenswert finde, ist, dass vorne auf dem Umschlag gar nichts steht von Galliani. Ne? Also der beflissene Leser, dem bewusst ist und der sich auskennt, ja, dass am Galliani sozusagen die Premium-Marke ist, genau. Neuer und Witsch, genau. Der wird das hier nicht wiederfinden.
5: Sozusagen der Maybach.
4: Ja, aber egal, vielleicht war es ein Ausversehen.
5: Aber was ich noch schnell sagen will zu deiner Einlassung, ich meine, wir beide sind jetzt seit 40 Jahren irgendwie beruflich mit Büchern und Verlagen beschäftigt. Ich glaube, der Leserin und dem Leser ist in aller Regel wurscht, wo die Bücher erscheinen. Das hat keine Bedeutung.
4: Ich glaube, Capitano Rossi steht für sich in Blutrot aufgedruckt.
5: Ja.
4: Sagt das alles. Wir hören ins Hörbuch rein. Das ist wo erschienen?
5: Genau, das ist, genau, danke, dass du das
4: gerne
5: gleich so...
4: Und vor allem von wem
5: gelesen.
4: Gesprochen.
5: Genau. Also, es ist gesprochen von Samuel Streif. Das Hörbuch, das gibt es, soweit ich weiß, nur als Download only, nicht als physische CD und dauert 7,5 Stunden. Wie gesagt, Samuel Streif liest, erschienen bei Argon und ich finde, der hat es gut gemacht, weil ich habe das ganze Hörbuch eigentlich ganz gern und ziemlich straff durchgehört und das ist ja immerhin zumindest für mich ein Qualitätsmerkmal, dass es mich nicht gelangweilt hat oder ich nebenher ein anderes Hörbuch begonnen habe.
4: Laufzeit?
5: Laufzeit 7,5 Stunden. Wir hören kurz.
4: Preis?
5: 15,95 inklusive 19% Mehrwertsteuer, unverbindliche Preisempfehlung.
4: Hervorragend, haben Sie das auf Lager, Herr Geise?
5: Ja, den Download only. Wiederhören. Gut.
0: Sie hören Die Familie sehen und sterben. Capitano Rossi ermittelt im Tessin von Toni Rivera. Gelesen von Samuel Streif. Ein Hörbuch des Argon Verlags. Viele wollen ihre Familie schützen, doch nur wenige vor sich selbst. 1. Es war Majorin Rotta, die mir die Frage stellte. Einen Tag nach meiner Entlassung aus dem Krankenhaus, in ihrem Büro, hinter geschlossener Tür. Sie sagte, »Wie war das, Capitano? Was empfindet man da?« Jeden Polizisten würde das interessieren. Ich sagte, »Das wird noch eine Weile dauern, Majorin. In meinem Kopf sieht's aus wie in einem Museum für Kartenhäuser nach einem Erdbeben. Ich muss das alles erst wieder ordnen.« Meine Erinnerungen in die richtige Reihenfolge bringen. Ich muss zuerst alles wieder rekonstruieren. Schreib's auf, Enzo, warum du erschossen worden bist. Ja, habe ich ja schon gemacht, Ich hab's aufgeschrieben, aber wenn ich es lese, kommt es mir vor, als hätte ein anderer etwas geschrieben, das ihm passiert ist. Nicht mir. Ich glaube, am besten schreibe ich alles noch einmal. Diesmal minutiös, jedes Detail. Der Teufel steckt im Detail, sagt man doch. Aber eben nicht nur er. Vielleicht stecke auch ich im Detail. Ich und Jackie, Fabrizio, Caruso. Irgendetwas stimmt nicht. Irgendetwas lasse ich aus. Oder weiß es nicht mehr. Also, neue Version meiner Rekonstruktion. Maria und ich sitzen auf meiner Terrasse. Es ist mein freier Tag. Sex haben wir schon gehabt. Wir machen das immer am frühen Nachmittag, wenn wir noch frisch sind. Danach wird es gemütlich. Maria lässt sich immer etwas einfallen. Dieses Mal hat sie zwei Seifenblasdinger mitgebracht für Kinder. Es geht darum, wer die größte Seifenblase bläst. Jetzt du.

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4: So, liebe Leute, Freunde reden Tacheles, hat der Jingle gerade gesagt. Und so ist es auch, 20.47 Uhr mittlerweile. Und der Christoph stellt uns ein Buch mit einer Vespa vorne drauf vor. Dario Ferrari heißt der Autor des Buchs, das bei Wagenbach erschienen ist, einem der wichtigen Verlage für italienische zeitgenössische Literatur. Die Pause ist vorbei, heißt das Buch.
5: Mhm. Wie findest du einfach so spontan, wenn ich dich frage, wie findest du das Titelbild?
4: Ein bisschen zu viel Rot. Was mir aber ganz gut gefällt, ist, dass da ein junger Mann in Lederschuhen drauf ist und der liest offenbar entweder in dem kleinen Büchlein oder in einer Broschüre. Die Frau?
5: Was also da musste ich spontan an die Frau nicht Wagenbach denken, sondern Wagenknecht. Das ist so eine Art Kostüm, das Sarah Wagenknecht immer gerne trägt. Und am Anfang fand ich dieses Bild ein bisschen altbacken. Aber umso länger ich dieses Buch gelesen habe, umso mehr habe ich mich, ja, man könnte schon fast sagen, dran gewöhnt und war einverstanden damit.
4: Also ich bin auch einverstanden, weil also so eine Vespa, finde ich, die zeigt am deutlichsten, worum es da geht. Und was ich so ein bisschen inflationär finde oder auch in den vergangenen Jahren ein bisschen zu häufig meiner Ansicht nach vorgekommen ist, in Romanen unterschiedlichster Genres waren rote Kleider.
5: Nun, es ist leider hier wieder so. Die Pause ist vorbei. Es ist die Überschrift dieses Buches und hinten drauf steht: Der schönste italienische Roman seit langem. Das ist ein Zitat aus der Corriere della Sera. Und drunter steht, und da denke ich immer, wer denkt sich sowas aus? Oblomov in der Toskana, ein Generationenporträt nicht mehr ganz junger Italiener. Aber mir stößt dieser Oblomov sauer auf. Aber Ivan A. Gonscharov hat mit Oblomov ein Werk von Weltrang geschaffen und hat vor allem eine Figur erfunden, die ist einfach nicht zu toppen und schon gar nicht zu wiederholen. Die
4: gibt's aber weißt du,
5: nicht nochmal.
4: Ja, ich will jetzt die Person, die das hat, hinten drauf schreiben lassen, nicht in Schutz nehmen, aber es wird ja auch immer dann, wenn man sich mal kurz irgendwo verirrt hat, wird ja immer gleich gesagt, es war eine Odyssee. Also auch da wird dann gleich Odysseus bemüht und so wird halt hier Oblomov bemüht. Also man will, glaube ich, damit nur ausdrücken, falls überhaupt jemand den Hinweis auf Oblomov richtig einordnen kann, was da in dem Buch passiert, respektive nicht passiert.
5: Okay, und falls ihr, liebe Hörer, uns zuhört, das ist nicht alles, was dieses Buch ausmacht, sondern es hat tatsächlich noch Inhalt. Der wurde übrigens aus dem Italienischen ins Deutsche von Christiane Pöhlmann übertragen. Und Dario Ferrari, den ich vorher nicht kannte, 1982 in Viareggio geboren, in Viareggio spielt, dieses Buch zu teilen, besitzt einen Doktor in Philosophie, der weiß also, worüber er schreibt, das werdet ihr nachher selbst verstehen, laut Selbstaussage nur nützlich, um Kurzbiografien wie diese hier aufzuhübschen. Er ist Lehrer an einem Gymnasium in Rom und übersetzt aus dem Englischen. Die Pause ist vorbei, fand in Italien über 100.000 Leser, gewann verschiedene Literaturpreise und erscheint nun in mehreren Sprachen, unter anderem eben auf Deutsch. Und dieses Buch besteht aus mehreren Kapiteln, die beginnen im Jahr 0 und enden im, ich glaube, im Jahr 3. Und dann gibt es andere Kapitel, die haben keine Zahl als Überschrift, sondern die haben tatsächlich ein Wort als Überschrift. Und eins zum Beispiel ist Fantasima. Und bei Fantasima beginnt

0: für mich eigentlich erst das Buch. Ich habe mich wahnsinnig schwer getan mit Die Pause ist vorbei, weil es tatsächlich ein Roman ist, wie ich befürchtet hatte, aus der akademischen Welt. Dass dieses Buch 100.000 Leser erreicht hat und begeistert, wage ich zu bezweifeln. Ich glaube nicht, dass alle dieses Buch gelesen haben. Das ist echt anstrengend. Dario Ferrari erzählt und schildert uns das Leben von Marcello. Marcello ist 30 Jahre alt, hat 7 Jahre lang studiert, wohnt bei Mama, die Eltern sind geschieden und versucht jetzt im Moment verzweifelt eine Doktorenstelle zu bekommen am Literarischen Institut in Pisa. Da ist die Universität in Pisa und das ist unglaublich schwierig, weil diese Stellen bekommen halt nur die Leute, die entweder schon genügend Zeugs veröffentlicht haben, das zu einem gewissen Grad auch den Über-Doktor-Doktor-Vater Sacrosancti heißt der, erreicht haben, der also diese Leute kennt schon, oder über Beziehungen, die man sich irgendwie erworben, geschaffen hat, wie auch immer. Also das sind Posten und Pöstchen, die es da in diesem Literaturbetrieb zu verteilen gibt, über Stipendien und Ähnliches. Und es gibt jemanden, der darüber wacht und der Gefallen einfordert, weil er Gefallen erbracht hat. Und das ist mühsam.
1: Ein Geben und Nehmen.
0: Ein Geben und Nehmen. Und das ist mühsam zu lesen. Egal. Marcello bekommt einen von 4 Plätzen, die für Stipendiaten vorgesehen sind. Aber nur deswegen, weil diejenige, die sich mit Applaus für den ersten Platz qualifiziert hätte, dann letztendlich doch woanders hingeht, an eine renommiertere Uni. Da läuft wahrscheinlich Pisa schließlich daraus nur unter ferner Liefen. Und dann beginnt eben, ich habe es gerade erwähnt, dieses Kapitel Fantasima auf Seite 153 und dann erzählt bis Seite 260 Marcello, nein, nicht Marcello erzählt, sondern er lässt erzählen und er lässt die Figur erzählen, über die er seine Doktorarbeit schreiben möchte, beziehungsweise über dessen Werk und am besten über dessen lange verschollenes Werk mit dem Titel, klar, ihr wisst es, Fantasima. So musste dieses Buch von Tito Sella heißen. Und das trägt ihm sein Doktorvater Dr. Sacrosanti an und er lässt sich drauf ein. Und ein Bonus an der Geschichte, warum er das dann wahrscheinlich auch macht, also warum Marcello das annimmt, was ihm sein Vorgesetzter, kann man schon sagen, vorschlägt, ist, dass dieses Archiv, in dem die ganzen Unterlagen und Papiere von Tito Sella liegen, das ist in Paris. Und er müsste, um sich da einzuarbeiten, ein halbes Jahr nach Paris gehen. Und tatsächlich passiert es. Und da erlebt Marcello vielleicht die erste Zeit seines Lebens, in der er möglicherweise völlig frei ist, wo er vielleicht auch Sexualität erlebt, wie er sie bisher nicht kannte. Also zumindest kann man das den Seiten so entnehmen.
1: Andeutungen.
0: Da beginnt dieses Buch das erste Mal so ein bisschen diesen Muff der Universität einfach abzulegen und Marcello ist im echten Leben und wir erfahren einiges über Tito Sella und eine Geschichte, die ganz anders erzählt wird von vielen, die es nicht besser wissen und zu deren Klärung Marcello tatsächlich wesentlich beitragen kann, indem er Weggefährten von Tito Sella, der schon lange tot ist, ausfindig macht und zu Wort kommen lässt.
1: Klingt kompliziert.
0: Ist es aber gar nicht. Also zumindest dieser Mittelteil, der, wie ich finde, absolut spannend und interessant ist, geht dann über in das Jahr 3, Phantasmen. Das ist dann eben schon quasi das Ende der Recherche von Marcello in Paris. Er ist wieder in Italien und jetzt schreibt hier jemand in einer Rezension, und das, denke ich, ist unbedingt wichtig und muss ich vorlesen, weil das trifft's, in eine besonders abstruse und prekäre Lage gerät dabei der Anspruch geisteswissenschaftlicher Forschung, deren Sprach- und Sozialformen, Kongresse und kalkulierende Publikationspolitik Ferrari genüsslich saziert. Und für mich, also für mich ist es einfach, ich kenne es tatsächlich nicht aus eigenen Erfahrungen, ja, sondern ich kenne es von Leuten, die an Universitäten den einen oder anderen Doktor gemacht haben und sich auch mit Lehre auseinandergesetzt haben und tatsächlich immer wieder gucken mussten, wo muss ich denn ein Papier veröffentlichen, wo kriege ich jetzt wieder einen auf meistens ein Jahr begrenzten Job, der von der EU finanziert wird und all sowas. Und dann hat dieser Rezensent noch geschrieben über Marcello. Marcello spricht und denkt schließlich so umständlich wie jene Akademiker, über die er sich lustig macht. Klar, er ist nicht arg viel anders.
1: Er ist ein Teil des Systems.
0: Genau, also er ist irgendwann wissenschaftlicher Mitarbeiter Kategorie B. und wird damit zu einer Karikatur seiner selbst. Und dann steht hier noch, und das trifft's, das mag konsequent sein, erweist sich über 350 Seiten hinweg jedoch als ziemlich anstrengend. Und genauso empfand ich dieses.
1: Ging's dir auch, ja.
0: Also das ist wirklich keine leichte Urlaubslektüre. Also könnte man vielleicht denken, wenn man so dieses Bild sieht und diesen italienischen Namen, Autorennamen Dario Ferrari liest und dann die Pause ist vorbei. Aber spätestens bei Oblomov müssten bei allen die Alarmglocken klingeln. Das ist keine einfache Lektüre. Ich fand dieses Buch im Mittelteil grandios.
1: So klar.
0: Und vorne und hinten eher ein bisschen öde, bis auf die Stellen, in denen es darum geht, dass Marcello die Bibliothek seines Freundes Carlo, der sich umgebracht hat, weil die Frist für seine Stelle, die er an der Uni inne hatte, offensichtlich nicht verlängert wurde. Also so weit gehen die Schicksale an italienischen Universitäten. Und ja, was soll ich sagen? Die Pause ist vorbei, hat 348 Seiten. Es gibt noch eine Anmerkung des Autors dazu. Und übersetzt hat das ganze Buch, das im Wagenbach Verlag erschienen ist, Christiane Pöhlmann aus dem Italienischen.
1: Sozusagen die Rezension ist vorbei.
0: Die Rezension ist vorbei und wir machen Musik.
1: Alles klar.

0: Ja, Panzerquartett hieß dieses Stück von der Band Team Scheiße. Und die Platte, aus der das ist, ist aus dem Jahr 2021 und heißt Ich habe dir Blumen von der Tanke mitgebracht, in Klammer, jetzt wird geküsst. Und wir sind Freunde reden Tacheles. Die zweite Sendestunde hat begonnen und dazu Folgendes.
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1: Freunde reden Tacheles heißt Martin.
0: Ah, und Christoph.
1: Stellen gemeinsam vor Annika Büsings neuestes Buch. Magisch erschien im S. Fischer Verlag und Magisch hat 286 Seiten.
0: Ja, und ein bisschen was zu Annika Büsing, die seit mehreren Jahren zumindest bei mir für Furore gesorgt hat.
1: 2022 Nordstadt hier danach vorgestellt.
0: Danach kam Koller. Da weiß ich noch, dass der Christoph damals entweder nicht mitgemacht hat oder nicht so begeistert war. Ich fand den für einen...
1: Letzteres.
0: Ich fand den für einen Zweitling ziemlich gut. Ich stelle mir ja bei zweit erschienenen Büchern nach brillanten Debüts immer die Frage, wie würde wohl dieser Zweitling aufgenommen werden, wenn er das Debüt gewesen wäre. Aber das ist müßig. Und dann gab es noch einen dritten Roman von ihr, Wir kommen zurecht. Der ist ebenfalls wie die ersten beiden bei Steidl erschienen. Der Steidl Verlag in Göttingen ist momentan in schwierigen Gewässern unterwegs. Da gab es wohl irgendwie entweder tatsächlich eine Insolvenz oder zumindest das Gerücht einer Insolvenz. Unabhängig davon ist die wahrscheinlich momentan erfolgreichste Steidl-Autorin wohl schon früher abgesprungen oder abgeworben worden. Das wissen wir nicht. Auf jeden Fall hat Annika Büsing jetzt mit Magisch ihren vierten Roman vorgelegt und das gleich in einem der wirklich richtig renommierten Literaturverlage in Deutschland, also bei S. Fischer, da ist sie gut aufgehoben.
1: So ist es und tatsächlich hat mir Magisch viel Spaß beim Lesen bereitet.
0: Oh ja, mir auch.
1: Und zwar eigentlich direkt von Anfang an.
0: So ist es.
1: Und worum geht's in Magisch? In Magisch geht's natürlich um einen Menschen namens Magisch.
0: Paul.
1: Und der kehrt zurück an die Stätte seiner Kindheit und Jugend.
0: Und Liebe.
1: Und Liebe, nämlich in das Dorf, in dem er groß wurde und in dem seine Mutter lange noch lebte und auch starb.
0: Ja.
1: Und in der viele aus seiner Kindheit und Jugend, also viele Menschen und vor allem seine große Liebe immer noch sind.
0: Genau, Marie. Und es gibt eine, wie ich finde, sehr gut erzählte und gut eingebaute kurze, ja, nicht Binnengeschichte, aber es ist die Beziehung zwischen Paul und Marie ist schon sehr alt, weil es gab in der Familie Magisch eine Phase, in der die Eltern oder die Mutter aus gesundheitlichen Gründen nicht in der Lage waren, ihren Sohn Paul selbst zu Hause zu versorgen. Und bevor da jetzt irgendwie das Jugendamt oder so kommt, war die Familie der Marie, die ja auch noch einen Bruder hat, Andi, und noch einen zweiten Bruder, die Familie war bereit, den Paul, der war damals vielleicht 8, schätze ich mal oder so, bei sich aufzunehmen. Und die haben den in der Zeit wie so eine Art angenommenes viertes Kind bei sich wohnen gehabt.
1: Ganz selbstverständlich, ne? Also die haben ja gar kein Gewese darum gemacht.
0: Einfach ganz klar.
1: Das war gelebte Nachbarschaftshilfe.
0: Genau, die Familie Magisch in Not und die andere Familie hilft aus. Und das hat schon dazu geführt, dass die beiden Kinder, Marie und Paul, schon in ganz frühen Jahren eine sehr enge Bindung hatten. Damals kann man, glaube ich, noch nicht von einer Liebe oder einer Kinderliebe sprechen. Das fände ich jetzt viel zu kitschig und braucht es auch überhaupt nicht. Aber da ist halt auch so ein großes Verständnis und ein Vertrauen und so eine Selbstverständlichkeit, den anderen anzunehmen, ist da gelegt worden und entstanden. Und das fand ich toll, weil das passt so gut, so organisch in das rein, was jetzt in der Gegenwart bei Marie und Paul passiert.
1: Ja, also hier, dieses Buch wirkt an keiner Stelle irgendwie so konstruiert.
0: Null.
1: Oder unecht.
0: Sondern es wirkt so runter, im Positiven.
1: Also
0: so.
1: Hier habe ich auch gar kein Problem damit, dass Marie Magisch einfach lange angucken muss, wie er gerade Joghurtbecher im Kühlschrank verstaut oder irgendwie sowas.
0: Weil man es ihr abnimmt.
1: Weil man es ihr abnimmt.
0: Also der Annika Büsing nimmt man es ab, dass sowas sein kann.
1: Genau.
0: Und ja, und also...
1: Aber also das hört sich jetzt alles an, als wäre das alles ganz prima, aber also Magisch kommt zurück in diesen Ort.
0: Er war lange in Berlin, hat da Musik gemacht und Musik produziert und war auch lange mit einer Frau zusammen.
1: Genau, und jetzt hat er eine Unternehmung gegründet, die ist...
0: Da musst du mal drauf kommen.
1: ...mehr als kurios und... ich persönlich empfinde die auch als äußerst, also schmutzig und ekelerregend und abstoßend.
0: Ja, ja, das willst du nicht
1: das
0: machen.
1: Das ist überhaupt gar nichts Schönes, was die da machen. Und so richtig verstehe ich auch gar nicht, warum die das machen, weil umsonst ist ihre Tätigkeit, also das, was Magisch und derjenige, der ihm das Fahrzeug zur Verfügung stellt und
0: derjenige, der am Krematorium arbeitet.
1: Genau. Also das ist eine Kooperation aus diesen dreien und man darf sagen, Magisch holt Gestorbene oder holt Tierkadaver ab, egal
0: Kühe, Pferde.
1: Ob groß, klein, wurscht, er führt es dann der Bestimmung zu, das geht dann ins Krematorium. Es gibt natürlich andere, die ganz offensichtlich, liest man in diesem Buch auch, um sich all diese Kosten zu sparen, versuchen, den toten Esel neben der Bundesstraße zu vergraben. Aber ne, man kann da in solchen
0: Magisch
1: Fällen
0: ist da
1: magisch
0: eben mit diesen Subunternehmern sozusagen ist da eben der Entsorger.
1: Und das ist aber nicht die einzige Geschichte, die es da gibt, sondern natürlich spielen auch die Geschwister von Marie, die ja auch immer noch da sind.
0: Und
1: all diese Gestalten, die da, also die Magisch vor allem kennt.
0: Ja.
1: Und die ihn bei dem, was er tut, entweder ganz handfeste Unterstützung geben oder zumindest moralisch an seiner Seite stehen.
0: Also ihn auf jeden Fall mal nicht verpfeifen.
1: Genau.
0: Marie selbst arbeitet lustigerweise in einem Unternehmen, das ich auch noch nie gehört habe, von dem ich gar nicht weiß, ob es das gibt. Sie arbeitet nämlich in einer Huta. Also ich kannte bisher nur die Kita.
1: Die hat sie ja selber gegründet. Also das ist ja Erfindung. Polnischen Freundin. Das ist die polnische Freundin und die beiden zusammen haben dieses Unternehmen, die Hundetagesstätte. Und ich finde das gar nicht blöd.
0: Nein, das ist toll.
1: Also Hunde, Haustiere, das ist ein riesen Business, ein Riesengeschäft. Und Partnerin kann man, glaube ich, sagen von Marie. Mir fällt gerade im Moment der Name nicht ein, aber es macht auch gar nichts. Eine ganz patente, mittelalte Polin oder Frau polnischer Abstammung, möchte ich mal sagen, die sich da um die Tiere kümmert und futtert. Und Marie macht eher so den Hintergrund, also Futter bestellen und so weiter und so fort und Termine koordinieren. Aber das ist die eine Geschichte. Und die andere Geschichte ist natürlich Andi.
0: Andi ist strammer Nazi. Und Andi hat schon in Kapitel 1 in der ersten
1: Episode,
0: ja, des ganzen Universums um Marie und Paul herum, hat Andi Paul Magisch massiv körperlich verletzt.
1: Und was wir in diesem Buch von Annika Büsing...
0: Und warum, ja, aber warum wird man, warum allgemein wird man Opfer einer Schlägerei oder eines tätlichen Angriffs? Weil man anders ist, weil man provoziert.
1: Weil man es verdient hat.
0: Weil, in den Augen der Schläger, ja. Weil man sich so verhält, wie man sich nicht verhält, wenn man zur großen Masse gehören sollte. So war Paul nie und so war Marie nie. Und deswegen waren sie auch spätestens als Jugendliche und junge Erwachsene waren sie das Punk-Pärchen sozusagen in der Gegend. Und die waren halt schon immer anders. Blöd nur, dass aus Maries Familie jetzt derjenige kommt, der Paul krankenhausreif geschlagen hat.
1: Aber was mich hoffnungsvoll stimmt, und das ist der Verdienst von Annika Büsing, ist, dass auch in einem Menschen wie Andi einer zu sein scheint, ja, etwas steckt, was über diese gescheitelte Frisur und über all das, was ein Nazi anscheinend ausmacht, hinausgeht. Und er ist in der Lage, einen Brief zu schreiben wie folgenden. Lieber Lupus, ich muss dir was sagen, das mit dem Fenster war ich. Mama und Papa wissen das nicht. Und bitte sag es ihnen auch nicht, weil ich sonst Ärger mit ER, schreibt es Ärger, ist ein kleiner Junge. Aber wenn ich das bezahlen soll, ohne H, dann kann ich in den Ferien bei dir auf dem Hof arbeiten. Es tut mir sehr leid. Da hat er nämlich mit einer Zwille bei Lupus, das ist ein Nachbar, ein Fenster eingeschossen. Und Lupus wird späterdings also bei einer Demo mitmachen. Da verhängen die alle ihre Fenster mit Decken und Ähnlichem, weil draußen ein Nazi aus Mob-Marsch unterwegs oder dabei ist, sich zu formieren und das als abendlichen Spaziergang getarnt hat. Das sind so Geschichten, die spinnt Annika Büsing da einfach so zwischen rein.
0: Ja, und die finde ich auch super. Und das meinte ich vorhin mit organisch. Und das meintest du wahrscheinlich auch mit, wenn du sagst, da wirkt nichts konstruiert, weil das ist alles, als wäre es einfach nur von einer sehr, sehr, sehr talentierten Person runtergeschrieben worden. Das ist es natürlich nicht. An so einem Buch hat die wahrscheinlich 2 Jahre gearbeitet oder so.
1: Das will ich hoffen.
0: Ja,
1: mir aus gar nicht länger.
0: Mir ist es egal, wie es entstanden ist. Das Glück ist, dass das Buch da ist und dass es
1: ja, definitiv.
0: Aber was ich noch sagen will, euer Ehren, also bei diesem, als der kleine Andi diesen Brief, diesen Entschuldigungsbrief geschrieben hat, da war er halt auch noch kein Nazi. Also du sagst so, auch in dem steckt irgendwie was, ich weiß nicht, womöglich sogar was Gutes. Also ich tue mir schon schwer.
1: Ja, aber also so wie er beschrieben wird, hat er dieses Nazi-Gen schon länger in sich.
0: Aber also, als kleiner Bub.
1: Nein, also da weiß er halt nicht, was ist das? Also was ist es da von der weißen Soße, die aus meinem Pimmel rauskommt oder so? Das sind, als junger Mensch weiß man vieles noch nicht.
0: Ja, aber später weiß er, wogegen er ist.
1: Mhm. Aber also seine Frau ist ja in Wirklichkeit viel schlimmer als er.
0: Ist auch eine blöde
1: Geschichte. Und es ist egal.
0: Aber mir tut der nicht leid.
1: Nee, der tut mir auch nicht leid.
0: Danke.
1: Überhaupt nicht. Ich habe ja nur gesagt, dass mir diese Autorin Annika Büsing Hoffnung macht.
0: Natürlich, weil sie auch diese Figuren...
1: In diesen ganzen Menschen mit toten Augen, die möglicherweise irgendwann dieses Jahr in Sachsen-Anhalt noch eine Regierung stemmen werden, ja, dass diese Menschen doch sowas wie Gefühle besitzen.
0: Ja, und das ist ja das Schöne. Hoffe, also es werden einfach ambivalente Charaktere geschildert. Also das
1: und zwischendrin findet ja hier noch, und das dürfen wir auf gar keinen Fall unterschlagen,
0: eine die große Liebesgeschichte statt.
1: Aller Zeiten statt.
0: Romeo und Julia im 21. Jahrhundert. Ja, wir sind uns sowas von einig.
1: Nicht abgesprochen.
0: Und, nein, natürlich nicht abgesprochen. Und das ist das Tollste an diesem Buch, in dem wirklich vieles problematisch ist, zu Recht problematisch ist, weil es ein Buch des 21. Jahrhunderts in Deutschland ist. Aber die große Hoffnung, und das ist nicht naiv, ist die Liebe.
1: So ist es. Also das ist zumindest das, was man aus diesem Buch magisch von Annika Büsing mitnimmt. Möchtest du noch was lesen draus?
0: Sie.
1: Aha, okay.
0: Ja.
1: Sie, grazie. Ich habe ich hier eine Stelle rausgesucht? Nee, habe ich nicht. Möchtest du irgendwo aufschlagen?
0: Ja, irgendwo.
1: Okay.
0: Einfach russisch Roulette, weil die sind ja alle gut.
1: Ich glaube, guck mal da.
0: Das ist doch wunderbar, das 16. Kapitel. Den Riss, der durch unsere Familie geht, habt ihr längst entdeckt. Magisch war, seit er zurück ist, noch nicht einmal das auch so was. Ihr werdet angeschrieben, habt ihr längst entdeckt, ihr Leser. Also auch da soll so eine... Das macht es so ganz en passant.
1: Ja, und das ist so auch keine Kumpanei oder sowas.
0: Aber trotzdem hier keine Barriere zwischen mir Schriftstellerin und euch Lesern, sondern einfach wir, so, ohne Kumpanei, ganz genau. Also den Riss, der durch unsere Familie geht, habt ihr längst entdeckt. Magisch war, seit er zurück ist, noch nicht einmal bei meinen Eltern drüben, seinen Ersatzeltern, Menschen, die für ihn eine Zeit lang der einzige Halt im Leben gewesen sind. Magisch hatte ein enges, ein besonderes Verhältnis zu meinen Eltern, zu meinem Vater noch mehr als zu meiner Mutter. Und dass er sie jetzt meidet, das hat damit zu tun, dass sich zu viel zwischen ihn und sie geschoben hat. Andys stetige, nicht aufzuhaltende Verwandlung in ein hasserfülltes Monster hat mich aus dem Haus getrieben. Ich bin zu magisch rüber und habe Klamotten mitgenommen und dann war Christina diejenige, die sich um uns gesorgt und gekümmert hat. Aber das war erst der Anfang. Andy hat magisch buchstäblich aus unserer Familie rausgeprügelt. Das war das Ende. Meine Eltern wussten nicht damit umzugehen, auch nicht damit, dass Christina angerufen hat und ihnen gesagt hat, dass sie Andy nicht anzeigen werden. Christina ist Margis Mutter. Mein Vater hatte die schlimmsten Schuldgefühle. Er kam damit überhaupt nicht klar. Ich habe gesagt, dass ich nicht wusste, was er zu Andy gesagt hat, bevor er ihn rausgeschmissen hat. Und das ist wahr. Ich wusste es lange nicht. Und dann hat meine Mutter es mir erzählt. Sie ist nie darüber weggekommen und wir hatten gerade Streit. Das war nach meiner Trennung von Noah. Und dann hat sie sich auf einmal hingesetzt und gesagt, ich will das alles nicht, Marie. Sie hat darüber geklagt, wie die Familie auseinanderfällt und welchen Schmerz ihr das bereitet. Und dabei habe ich erfahren, was die Worte meines Vaters waren. Er hat zu Andy gesagt, ich schäme mich dafür, dass ich dich großgezogen habe. Meine Mutter konnte das nicht verwinden, denn sie liebt Andy. Sie liebt ihren Sohn, klar liebt sie ihn. Selbst jetzt, wo er wie ein geprügelter Hund nach Hause zurückgekehrt ist, versucht sie, ihre schützende Hand über ihn zu halten. Auch ihre Welt lag damals in Trümmern. Sie hat versucht, sie Stück für Stück wieder aufzubauen. Sie hat Kuchen gebacken und sie hat Essen gekocht. Und die Pflaumenbäume hat sie gehegt und gepflegt. Ich konnte ihr nicht verzeihen. Nicht ihr, nicht meinem Vater und niemals meinem Bruder. Während Magisch in der Klinik war, habe ich bei ihm zu Hause gewohnt, in seinem Zimmer geschlafen, in seinem Bett. Ich habe mit Christina zusammen gegessen und manchmal haben wir abends zusammen ferngesehen. Ich bin nicht mehr zur Schule gegangen. Das hat mein angeknackstes Verhältnis zu meinen Eltern nicht besser gemacht. Sie wollten, dass ich mein Abitur mache, aber ich wollte nicht. Ich habe alle meine Sachen von zu Hause geholt und als Magisch aus der Klinik kam, haben wir Pläne geschmiedet. Er ist wieder in die Schule zurück und ich habe mir einen Job gesucht. Mehr aus Versehen habe ich im Jahr drauf eine Ausbildung angefangen. Mein Chef hat das so arrangiert, weil er meinte, dass ich gut bin in dem, was ich tue. Überraschung. Ich habe eine Berufsausbildung, ich bin Druckerin. Der Ausbildungsberuf heißt inzwischen anders, aber das, was man tut, ist das Gleiche. Ich bin Druckerin.
1: Wunderbare Stelle.
0: Stille, ja.
1: Die vieles von dem, was wir bereits erzählt haben, nochmal nachbereitet, wenn man so will.
0: Genau.
1: Aber vorbereitet hat dieses Buch ja Annika Büsing. Magisch ist der Titel erschienen im Verlag S. Fischer. Und also ich finde, wow, von Viertling, Hut ab.
0: Hut ab, tolle Autorin, die ist jetzt wirklich absolut angekommen, finde ich. Und was mich sehr freuen würde, ist,
1: wenn alle ja die Vorläufer kaufen würden, die noch bei Steidl erschienen sind,
0: dann
1: das hilft dem Verlag vielleicht.
0: Hilft dem Verlag, genau. Ich kann mir vorstellen, ich sage nicht diesen Satz, den ich hasse, ich würde mir wünschen, was ist das für ein dämlicher Satz? Ich wünsche mir und hoffe sehr, dass Annika Büsing mit Magisch auf die Longlist für den Deutschen Buchpreis kommt.
1: Schauen wir mal, ich gebe es weiter.
0: Gibst es weiter, ja,
1: mit deinen Kontakten. Wir hören Musik.
0: Auf jeden Fall.

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5: Inga Machel oder Machel?
6: Machel.
5: Machel. Harte Strandparty, Roman bei Rowohlt erschienen, stellt der Christoph vor.
0: Tolles Titelbild, wie ich finde. Man sieht ein Fahrzeug, das fast eindeutig, also das ist irgendwo in Nordamerika, USA.
5: San Fran?
0: Irgend sowas, ja. Und da kommt ein Auto über eine Kuppe geschossen und ganz offensichtlich haben die vor dieser Kuppe, so dass sie für uns nicht sichtbar ist, noch eine Rampe hingebaut, damit das Auto, wenn es abhebt, eben im Gefälle wie einer Skischanze landen kann.
5: Wie hieß denn
0: ein geiles Bild.
5: Wie hieß denn dieser Film über diesen Käfer mal?
0: Über was?
5: Gab es da nicht so einen Film über einen VW-Käfer?
0: Hundertprozentig. Beetle, irgendwas mit Beetle wahrscheinlich.
5: Keine Ahnung, auf jeden Fall hat es mich an das erinnert.
0: Okay, oder da wäre ich jetzt überhaupt nie drauf gekommen.
5: Oder es ist ein UFO.
0: Oder es ist ein UFO, das könnte natürlich besser sein, aber das wäre dann auf jeden Fall für mich nicht das Auto im Vordergrund, sondern das runde, gelbe Ding im Hintergrund. Ein UFO ist tatsächlich dieses Buch Harte Strandparty, das aus drei Teilen besteht. Das besteht aus dem, nein, ich fange ganz anders an. Dieses Buch beginnt auf dem, also erst steht hier ein Motto von Martin Kippenberger. Einer von euch, unter euch, mit euch. Dann kommt erste Geschichte, harte Strandparty. Dann kommt an alle, Doppelpunkt. Was hier steht, soll niemals gelesen werden von niemanden. Und dieses Buch endet mit: Sie wusste, dass alles, was sie über Jesse aufgeschrieben hatte und auch das, was zwischen den Zeilen des Protokolls festgehalten, offengelegt worden war, unter allen Umständen gelesen werden sollte. Von jedem. Also, erste und letzte Textstelle. Dann geht es in der ersten Geschichte um, und da weiß ich nicht, in was für einer Zeit wir sind. Das kann heute sein, das kann in den 50er Jahren sein, das kann irgendwann sein. Da geht es um ein Mädchen, das hat ein Messer gefunden. Und dieses Messer spielt für dieses Kind eine große Rolle. Und dieses Messer hat auch einen eigenen Willen. Das sagt, benutz mich. Und jetzt kann das ja zu allem Möglichen benutzt werden. Und tatsächlich ist die Bestimmung dieses Messers eine, die umso weiter und umso mehr diese Geschichte fortschreitet, eigentlich ganz klar ist. Dann endet diese Geschichte und es geht los mit dem Teil 2. Übrigens ist dieses erste Buch oder diese erste Geschichte, Harte Strandparty, wird von einer Ich-Person, ich glaube, ich spreche, erzählt. Okay. Dann kommt der zweite Teil, im Paradies, und das beginnt mit: Er hat Tränen in den Augen vor Hass und Energie. Und da geht's auf einen, wahrscheinlich auf einen anderen Kontinent. Wir sind in Neuseeland und es wird die Odyssee eines, wie soll ich sagen, eines Natives beschrieben, eines Mannes, der nicht alt ist, aber schnell gealtert ist und der auch Schuld auf sich geladen hat. Und das ist Schuld, die ist im übertragenen Sinne Schuld und die ist auf einer Stammesebene Schuld, also auf einer Ebene, die wir nicht nachvollziehen und verstehen können. Und der erlebt auf diesen paar Seiten, die dieser zweite Teil hergibt, eine üble Geschichte. Und dann kommt der dritte Teil im Mondlicht. Da wird es noch mal härter. Diese Autorin Inga Machel, da frage ich mich auch, was hat mich bloß so ruiniert? Aber ich eine schreckliche Faszination, die diese Texte auf mich ausgeübt haben. Wer ist Inga Machel? Geboren 1986, lebt in Berlin, studierte kreatives Schreiben an der Universität Hildesheim, war als Rundfunkautorin und Lektorin tätig und ist außerdem Heilpraktikerin für Psychotherapie. Ihr Debütroman Auf den Gleisen stand kurz nach Erscheinen im Februar 2024 auf der SWR-Bestenliste, war im selben Jahr für den Preis der Leipziger Buchmesse nominiert und wird derzeit ins Arabische übertragen, das hier nur steht. Egal. Die hat schon ein Buch geschrieben und hier vorne steht über Auf den Gleisen. Ein so reifes, umwerfendes Debüt gab es lange nicht mehr. Der dritte Teil, ich habe ihn jetzt unterschlagen.
5: Ja.
0: Da sind wir in den USA in einer Todeszelle, kurz vor der Vollstreckung eines Todesurteils. Und da geht es um eine Vollzugsbeamtin und da geht es um die Delinquentin. Die Delinquentin heißt Jessie Mann und die Vollzugsbeamtin, die eigentlich nur die Aufgabe hat, Protokoll zu führen, Connie Myers, die erzählen uns die Geschichte, die wahre Geschichte von Jessie Mann. Und da spielen Messer wieder eine große Rolle. Also das Messer ist das Thema, das dieses Buch von vorne bis hinten durchzieht. Dieses Messer, das dazu da ist, um jemanden Erlösung zu bringen, wo es keine Zukunft gibt. Wo keinen Ausblick auf irgendein so einen Sonnenauf- oder Untergang wie hier auf dem Titelbild, ja, harte Strandparty geben kann, sondern also die Zukunft ist Spritze links, Spritze rechts, irgendwo ist die Chemie drin, die zu fließen beginnt und letztendlich das Totalversagen meiner Organe verursachen wird und damit Exitus. Aber natürlich gibt's eine Vita, gibt's eine Geschichte hinter dieser Person, ja, die da hingerichtet werden soll. Und das ist, also für jemanden, der Jahrgang 1986 ist es enorm reife Literatur.
5: Na gut, die Frau ist 40.
0: Ja, okay, du sagst es so, ne? Die Frau ist 40, aber...
5: Das ist ja ein reifes... Also das ist
0: hallo.
5: Ja, mit 40...
0: Also das ist ein echter Hammer, der da auf einen runterfällt. Das sind drei Geschichten, die in sich abgeschlossen sind. Es gibt dann tatsächlich wegen kultureller Aneignung wahrscheinlich noch ein Nachwort der Autorin, wo sie beschreibt, was sie hier schreibt und worüber sie hier schreibt, was ich auch ganz erstaunlich finde, dass sowas sein muss, aber es ist so. Und es ist vielleicht auch ganz okay so. Also mich hat das ziemlich weggeballert, diese drei Texte, die aber ein Buch sind.
5: Warum eigentlich sind die ein Buch? Warum heißt es Roman?
0: Weil dieses Messer durch alle Seiten durchfährt. Das ist sozusagen der Kleber, der das alles miteinander verbindet. Das sind alles drei Personen, die haben überhaupt gar keine Aussicht auf Linderung, auf Heilung, sondern... die warten nur noch auf sowas wie Erlösung, auf ein Ende.
5: Ja, das habe ich schon verstanden. Aber ist es denn, ich will halt einfach immer ein bisschen meckern.
0: Mecker.
5: Ja, warum könnte das Buch nicht heißen Messer, drei große Erzählungen?
0: Das wäre wahrscheinlich zu langweilig auch.
5: Bild. Weil es ist kein Roman.
0: Es ist wahrscheinlich, würde ich sagen, kein Roman. Das steht hier aber auch gar nicht vorne drauf. Also hier steht nirgends was von... Doch, innen steht dann tatsächlich Roman. Aber es muss gar kein Roman... Ah, fuck. Ja, jetzt geht's mir wie dir. Aber dieses Titelbild, das ich vorhin beschrieben habe...
5: Mit
0: diesem Auto in der Luft vor diesem... Ich würde fast sagen, es ist ein Sonnenuntergang, aber es ist egal.
5: Ja, wurscht.
0: Der vermittelt was ganz anderes. Und natürlich dieser Titel Harte Strandparty. Also eine Strandparty ist ja per se nicht unbedingt hart. Wenn mir jetzt einer sagt, Martin, wie sieht's denn aus? Gehen wir heute Abend gemeinsam auf eine harte Strandparty? Dann würdest du mich auch fragen, was an deiner Strandparty, zu der du mich gerade einlädst, wird wohl hart sein? Die Getränke?
5: Die Drogen?
0: Man weiß es nicht.
5: Die Gewalt?
0: Der Sex? Keine Ahnung. Ja. Es bleibt abzuwarten. Und wenn ich dieses Buch aufschlage und zu lesen beginne, dann brauche ich den Titel eigentlich gar nicht mehr. Das ist dann die Überschrift für die erste Geschichte.
5: Ja, ja.
0: Harte
5: also,
0: Strandparty.
5: Wie gesagt, ich meckere.
0: Was hat eine harte Strandparty mit einem Mädchen zu tun, das wahrscheinlich in dieser Geschichte zwischen 9 und am Ende dieser Geschichte 14, 15 Jahre alt ist und da einer Karriere entgegenschaut, die ich niemanden wünsche, also zumindest keiner Frau, auch keinem Mann, egal. Was hat das mit einer Strandparty zu tun? Keine Ahnung.
5: Ja,
0: was hat im Paradies mit der Geschichte über diesen Menschen in Neuseeland, der da einem ungewissen Ende entgegenschaut.
5: Ja, weißt du, Christo, ich weiß es nicht.
0: Mit also
5: ich
0: Paradies zu tun.
5: Ich frage halt nur nach der Genrebezeichnung und nach diesem, ja, nach diesem Kleber, der diese drei.
0: Man könnte tatsächlich auch, also meiner Meinung nach, vorne draufschreiben, drei Erzählungen. Wäre auch okay.
5: Aber verkauft sich
0: aber
5: halt nicht.
0: Aber Erzählungen sind es halt eben nicht.
5: Ja, weil, aber es ist halt auch Kassengift.
0: Ja, aber es ist egal. Es ist ein
5: ja, ja,
0: gutes Buch.
5: Gut, ja, das reicht
0: Inga
5: doch.
0: Machel hat einen guten Zweitling geschrieben. Ich kenne den Erstling nicht. Der Zweitling heißt Harte Strandparty, hat 217 Seiten. Und ich
5: mach Musik.
0: Würde mir wünschen, dass du aus Im Paradies noch den Beginn vorliest.
5: Okay, und das ist der zweite Teil, ja.
0: Genau. Mhm.
5: Er hat Tränen in den Augen vor Hass und Energie. Nicht so viele, dass er sie wegwischen müsste, aber der State Highway vor ihm verliert jegliche Kontur, wird zu einem Brei aus Scheinwerfern, aufblitzenden Lichtern und Teer und auch er selbst löst sich darin auf, runter bis aufs Herz, das unter dem Gewicht seines faustgroßen Toki kompromisslos pumpt wie eine Maschine. Der Geschmack von Zucker und Whisky drängt ihm beinahe ein Lächeln auf. Er hat noch nie eine Regel befolgt und wird in diesem Leben auch nicht mehr damit anfangen. Seit er denken kann, hat er sich diese vor Geifer triefenden Gebilde gemacht aus durch den Fleischwolf fremder Hirne gedrehter Sprache, nicht seiner, als Hürden vorgestellt, deren einziger Sinn darin besteht, sie umzureißen oder zu überwinden, hinter sich zu lassen, ihn zu trainieren, besser und besser darin zu werden. Wie er es tut, ist egal. Hauptsache, es funktioniert. Worum es im Einzelnen dabei geht, interessiert ihn genauso wenig, hat es nie getan. Nur die Frage, wer ihm warum etwas zu sagen haben sollte, jemand anderes nämlich als er selbst, aus anderen Gründen als zu seinem Glück. Und warum sollte er ein Opfer sein, so schlaff und widerstandslos wie ein toter Fisch? Seine Augenbrauen schieben sich nach oben, als hätte er irgendetwas Tiefsinniges zum Besten gegeben. Seine Stirn wird eine aus Schluchten bestehende Landschaft. Seine Augen öffnen und öffnen sich. Die Gläser der Weitsichtbrille aus dem Warehouse, deren Bügel am Hinterkopf mit einem Gummiband verbinden muss, damit sie ihm nicht ständig aus dem Gesicht fällt, vergrößern seinen Blick zu einem Versprechen. Er kann es im Seitenspiegel sehen. Er schiebt die Wollmütze tiefer ins Gesicht bis an den Rand der Brille. Aus seinem linken Mundwinkel schiebt sich grau-gelber Qualm, der diffus durch die heruntergelassene Scheibe entweicht. Ruckartig presst er seinen rechten Fuß auf das Gaspedal bis zum Ende des Möglichen, eines der süßesten Gefühle, das er kennt. Und der Motor des Lancer donnert gequält der nächst höheren Drehzahl entgegen. Ein schlechter Witz. Er vermisst seinen Camaro. Aus dem silbrigen Indigo des Abends schlagen ihm der Fahrtwind, Abgas und Ozeangeruch ins Gesicht, so weich, es könnte beinahe das Ende des Winters sein. Ja, vielleicht noch eine Woche, 10 Tage. Und sie haben diese verfluchte Jahreszeit überlebt, er und seine kleine Familie.
0: Danke. Harte Strandparty von Inga Machel erschienen im Rowohlt Verlag. Mich hat es manchmal ein bisschen so an, von der Qualität her, an Lena Schette erinnert. Eine ganz andere Geschichte, aber von der Art und Weise zu schreiben, fand ich das ganz ähnlich. Und offensichtlich hat Inga Machel auch den Wunsch, literarisch Mauern einzureißen. Also so ein bisschen ist es so. 24 Euro kostet das Buch.

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4: So, ich habe ein Buch in der Hand, das ist im Schweizer auch im Verlag erschienen. Ein volles.
5: Oder Hamburg, glaube ich, mittlerweile.
4: Sorry, dann Hamburg. Das Logo ist auf jeden Fall ein geblähtes Segel und geblähtes Vorsegel. Also eine Arche. Ein volles Leben heißt das Buch. Jost Omen mit zwei O oben und zwei O unten. Jost Omen. Ein Roman übersetzt von Lisa Menzing.
5: Ja, genau. Und ich will da gar nicht so arg viel drüber sagen, sondern mal die Runde, die Frage in die Runde werfen. Kennt ihr das, wenn ihr, egal ob jetzt bei einem Buch oder bei einem Film oder bei einer Platte oder bei irgendwelchen anderen Dingen, ihr lest eine Ankündigung und habt daraufhin irgendwie so ein Gefühl oder sowas, das könnte mich interessieren. Da habe ich eine Erwartung dran.
4: Also wenn mit ihr ich gemeint bin,
5: ja, jetzt unter anderem
4: also
5: du,
4: ihre Gnaden ist total okay, kein Problem, dann würde ich sagen, ja,
5: genau.
4: Dieses Gefühl kenne ich.
5: Und so ging es mir, als ich im Arche-Verlagsprogramm dieses Buch angekündigt gesehen habe.

0: hat meiner Ansicht nach das alles gar nicht eingelöst. Die Geschichte geht so, der Titel ist Ein volles Leben, das ist ein, wie ich finde, ganz guter Titel. Ein Mann, Gerrit, 71 Jahre alt, möchte gerne aus dem Leben scheiden. Aber er möchte das nicht selbst tun, per Suizid, sondern er wendet sich an einen Mann, Theo, der tatsächlich Sterbearzt ist. Und insofern hat der sozusagen den richtigen Empfänger für sein Anliegen gefunden. Aber das Problem besteht darin, der Sterbewillige weist nicht die Merkmale auf, die ein Sterbearzt in seinen Unterlagen benennen muss. Das heißt,
1: unsagbar. Nicht berechtigt zu sterben.
0: Genau. Und genau da setzt nämlich dieses Thema, wie spreche ich über so ein Thema, oder da setzt es an, wer darf wann sterben?
1: Wann darf ein Arzt?
0: Genau, all diese ethischen Fragen, die teilweise ja sogar im Deutschen Bundestag besprochen werden, die in Ethikkommissionen besprochen werden und so weiter und so fort.
1: Und warum wird das Buch dem Thema nicht gerecht?
0: Weil meiner Ansicht nach die Motivation des Sterbewilligen irgendwie zu schwach ist, weil er immer nur davon spricht, dass er ein schönes Leben, das Buch heißt Ein volles Leben, weil er ein schönes Leben hat, und dann erzählt das Buch in nicht epischer, weil es ist ja ein dünnes Buch, aber
1: 190
0: Seiten, in ausführlicher Breite erzählt das Buch, was dieser Gerrit gemacht hat, und vor allem erzählt es von seiner beinahe lebenslangen Liebe zu einer Frau, Sartje, die auf Terschelling, das Buch spielt in Holland, lebt und die er während des Studiums kennengelernt hat, aber damals war die mit jemand anderem zusammen und er hat sie aber geliebt. Und aber er war trotzdem kein unglücklicher Mensch, und später hat er sie wieder getroffen. Nein, Theo ist der Arzt, der Sterbearzt. Mhm. Und die Figuren bleiben so blass. Ich finde Gerrit total überzeichnet. Gerrit ist der 71-Jährige, der sterben möchte. Und auf der anderen Seite Theo, der abgestumpft ist von seinem Beruf, den man abends zu Hause sieht, wie er irgendwie am Fernseher sitzt und sich irgendein Fußballspiel anguckt, der irgendwie Bier trinkt und eine Pizza warm macht. Und uns soll, glaube ich, vom Autor Joost Omen vermittelt werden, wie abgestumpft man werden kann, wenn man zweimal im Monat jemandem eine Todesspritze verabreicht. Das ist mir einfach zu wenig. Da entstehen keine Figuren, und damit entsteht auch keine Glaubwürdigkeit bei diesem Thema für mich. Und das finde ich sehr schade, weil die Frage, darf man, zumindest in den Niederlanden gibt es ja diese Sterbeärzte, in Deutschland ist es ja ohne dies verboten, aber darf man als Gerrit mit 71 Jahren, der nicht an einem körperlichen oder seelischen Leiden so stark leidet, dass es ihn komplett lähmt und komplett ihn wegnimmt von dem lebenswerten Dasein, darf man dann sagen, bitte gib mir die Spritze, ja oder nein? Und das sind philosophische, ethische, theologische, noch andere emotionale Aspekte, die wären so wichtig und so relevant. Und irgendwie ist das Thema meiner Ansicht nach komplett verschenkt. Also
1: sehr schade.
0: Freunde reden halt auch mal Tacheles.
1: Ein paar Informationen zum momentanen rechtlichen Stand, was Sterben und Sterbehilfe in Deutschland betrifft.
0: Ja, Herr Dr. Jur.
1: Das ist folgendermaßen. Also du kannst, wenn du meinst, du möchtest sterben, dann kannst du das.
0: Ja.
1: Aber es ist strafbar, wenn dir jemand dabei hilft.
0: Genau.
1: Und du kannst auch, also ein Medikament, das es da zum Beispiel gäbe, Gift oder was auch immer, das dir dabei helfen würde, das kannst du nicht bestellen. Also das geht nicht. Das
0: Darknet.
1: Nee, das wirst du nicht. Ja, okay, gut. Ich meine, dann würde ich mir kein Medikament besorgen, sondern dann würde ich mir was anderes besorgen.
0: Ja, dann schießt vorbei und dann ist die halbe Rübe weg.
1: 200 PS Motor hinten an den Rolli hinmachen und einen kleinen
0: Flug. Wir hören ein Stück aus Ein volles Leben.
1: Nach Berlin unternehmen. Hier, dieses Kapitel ist überschrieben mit 87-jährige Frau liegt im Zimmer vorm Fenster, schaut sehnsüchtig nach draußen. Sterben

0: Tauwetter. Darf ich mit? Es ist Dienstagmorgen und ich hole die Spritzen ab. Der Apotheker hat in diesen typischen kassengeraden Großbuchstaben den Namen der Patientin auf das Etikett gedruckt. Darüber wurde mit Kugelschreiber Theo Engel geschrieben. Eine blonde Assistentin überreicht mir den Plastikbeutel. Ich kenne sie. Sie ist die Tochter eines Bauern aus dem Dorf. Wo müssen Sie heute hin, Dr. Engel? Fragt sie. Wirum, sage ich, an der Küste. Ich stecke die Spritzen in eine Plastiktüte vom Supermarkt. Die stecke ich wiederum in eine schwarze Aktentasche, die ich mir extra für diesen Job gekauft habe. Die Spritzen werden nicht lecken, aber sollten sie es doch tun, ist die Akte, die der SCEN-Arzt und ich anhand von 5 Gesprächen mit der Patientin angelegt haben, geschützt. 4 Gespräche habe ich geführt, 1 der SCEN-Arzt, der entscheidet, ob ein Patient sterben darf. In den Spritzen befindet sich ein starkes Schmerzmittel, ein Schlafmittel und eine Muskelrelaxanz. Sobald Letzteres verabreicht wird, hört der Patient auf zu atmen.
1: Ja, also das ist jetzt eine technische Beschreibung. Das ist dieser Theo, 40 Jahre alt, der irgendwie ein langweiliges Leben hat oder so und desillusioniert zu sein scheint. Und über den wir wirklich wenig erfahren. Jetzt könnte man natürlich auch sagen, klar, um den geht's ja auch nicht. Aber ich finde, um den geht's also halt ganz
0: wie
1: schön.
0: Soll denn, wie soll denn das Leben eines Arztes, der die Spritze, die den Tod enthält, an den Empfänger liefert und wahrscheinlich appliziert, wie soll denn der ein aufregendes Leben führen?
1: Der kann ein ganz normales Leben haben.
0: Könnte er, ja.
1: Ja, aber wir erfahren da ganz wenig und wir erfahren auch nichts oder wenig über seine, ethischen oder anderen inneren Zwiste sozusagen, dass er mit sich da nicht ins Reine kommt, dass er Pro und Contra abwägt, indem er Gerrits Geschichte erfährt.
0: Alles so sachlich.
1: Nee, ist es nicht, ist aber... Es nicht. Ich finde auch, da gibt es teilweise ziemlich verwackelte Beschreibungen. Dann gibt es eine lange Episode, wie Gerrit diese Sartje, diese lebenslange Liebe auf Ter Schelling, dieser Insel, wieder trifft, weil er hat als Theatermann gearbeitet und mit einer Theatertruppe ist er eingeladen worden zu einem Theaterfestival auf Ter Schelling und in diesem Theaterstück und zu dieser Inszenierung gehört eine Giraffe. Und was macht jetzt eine Giraffe auf der niederländischen Insel Ter Schelling? Da wird ein Bild ein Salvador Dali-haftes Bild evoziert, mit dem ich nichts anfangen kann. Und natürlich nach der Premiere dieses Stückes verschwindet die Giraffe. Und auf einmal sucht halb Ter Schelling nach einer Giraffe. Das sind alles so Nebenhandlungen und Nebengeschichten, die mich einfach gar nicht interessieren, die mich langweilen und die mich ablenken von diesem Thema. Aber vielleicht sollte ich eher ein ethisch-philosophisches Sachbuch zum Thema Sterbehilfe lesen.
0: Ein Aufreger zum Schluss. Also alle, die jetzt schon halb im Koma lagen, sind jetzt doch nochmal aufgewacht. Ein volles Leben von Jost Omen, übersetzt von Lisa Menzing. Erschienen im Arche Verlag. Bei uns geht's weiter mit Musik.
1: Genau, und die kommt von einer Spex-CD, die der Christoph ja gerne immer wieder mal mitbringt.

0: Oh, Driver and Driver, Kampf im Kulturkaufhaus, ging noch ein paar Minuten, aber schlimmer wir haben es nicht mehr ausgehalten. Freunde reden Tacheles, wir haben
1: Echo. Ja, wir haben heute ein heftiges Programm gehabt, also auch mit
0: Ja, aber du hast es eingangs ja geleugnet.
1: Ja, ich hätte nicht gedacht, dass es so anstrengend wird.
0: Und du hättest ja noch ein Buch in petto, aber das machen wir in 4 Wochen.
1: Genau, weil heute in 14 Tagen findet Freunde reden Tacheles nicht statt. Da zumindest während unserer Sendezeit, aber wahrscheinlich auch während anderer Sendezeiten an diesem Tag, an dem 21.08., was wir super finden.
0: Die Obstwiese live übertragen wird.
1: Super, oder? Tolle Idee.
0: Wunderbar. Also, da geben wir unsere 2 Stunden gerne dafür her. Schlecktronic vermutlich auch. Die sind sich ja selber immer nicht ganz sicher, sollen wir unsere Sendung weitermachen oder nicht? Sind wir zu gut für dieses Radio oder nicht? Angebote hätten sie ja, aber sei es drum, uns gibt's also wieder in 4 Wochen.
1: Genau, und dann haben wir wieder volle Rucksäcke mit vielen Buchtipps.
0: So ist es und tolle Doppelbesprechungen.
1: Sensationell.
0: Ja, dranbleiben.
1: Auf jeden Fall. Ade.
0: Ahoi. Wir wünschen euch viel Spaß mit der folgenden Qualitätssendung. Wie heißt sie? Freunde reden Tacheles. Kommt das jetzt nochmal?
1: Das wäre ja furchtbar. Nein, jetzt kommt Schlecktronic.
0: Musik endlich. 2 Stunden lang.
1: Ciao, Leute.
0: Tschüss.

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Ja, herzlich willkommen zu Schlagtronic. Die nächsten zwei Stunden hier bei FreeFM. Und wie Freunde reden Tarales schon ausgangs erwähnt haben, uns gibt es erst in 4 Wochen dann wieder, weil in 14 Tagen die OWF Live-Übertragung ist, nämlich vom Obstwiesen-Festival, die Live-Übertragung. Und ja, soweit so gut. Das war jetzt Hit mit 3i, mit dem Titel 1, einem Stück von der Zusammenarbeit mit Lemma. Die ganze Scheibe ist immer ist total geprägt von Kooperationen. Und das Stück heißt Walls of the Fossils. Und Hit ist ein Percussion-Kollektiv aus Den Haag. Und die machen seit einigen Jahren eine fortlaufende Kollaborationsreihe. Und initiiert wird es vom Kollektivmitglied Frank Wink, besser bekannt als Pink Beats. Und ja, da stellt die Gruppe ihr riesiges Archiv an Percussion-Aufnahmen von Plastikkanistern bis zum größten Tamtam Europas. Also dieser nicht der Gong mit dem Buckel, sondern eben der flache Gong, der sehr intensiv ist, zur Verfügung, und zwar verschiedenen Produzentinnen aus der elektronischen Musik. Und das aktuelle Kapitel heißt 6, auch mit 3i, Volume 3, und erscheint am 29.08. bei Maloca Records. Und jetzt geht's erstmal weiter mit einem Live-Mitschnitt Mo und Iku Takahashi featuring Sin Emelut, aufgenommen live im Börsen Kulturhus. Mo ist ein norwegisches neues Rockduo aus Oslo, und die machen seit 2008 zwischen Free Jazz, Noise, Improvisation. Ja, da sind die irgendwie unterwegs und sind eben für ausgedehnte, unkonventionelle Tourneen bekannt. Und Iku Takahashi wiederum ist eine Legende der japanischen Underground-Scene. Seit den frühen 80ern Schlagzeuger, unter anderem bei Fushui Tsusha und High Rise, mittlerweile in Sapporo zu Hause. Und da hören wir jetzt aus dem gemeinsamen Live-Set gleich 2 Stücke hintereinander. 01 und 04, das komplette Album erscheint am 15.08. bei Conrad Sound. Genau, jetzt erstmal viel Freude. Mo und Ikura Takahashi featuring Sine Emelut.

Ja, und da klingt jetzt aus, live aus den Börsen in Kulturhus. Mör Ikuro Takahashi und die norwegische Saxophonistin Sinje Emilut. Ja, und jetzt schauen wir um zu Push for Night, dem Duo aus Oliver Chapoy und James Elliott. Und da haben wir gleich drei Stücke vom neuen Album That Porous Line. Und das kam am 26.07. Bei Room 40 raus. Und da hören wir Good Hosing Down und danach It's Sure to be Dark If You Shut Your Eyes. Und danach kommt dann noch Bait is Lowered. Ja, aufgenommen wurde das Album 24/25 in Brooklyn und Louisville mit Gastbeiträgen von David Daniel am Synthesizer und Gitarre. Und im Vergleich zum Vorgänger Lapsed Gasps lassen sich die beiden diesmal bewusst etwas mehr Licht in ihre sonst eher düstere, collagenhafte Klangwelt. Wieder mehr echte Instrumente statt reiner Studioverarbeitung.

Ja, und jetzt kommen wir nochmal zurück zu Hit nach den drei Stücken von Push for Night, That Porous Line. Und bei Hit haben wir jetzt noch einen, oder habe ich jetzt, ich bin halt allein im Studio, noch einen Track von der 6EP Volume 3. Diesmal in Zusammenarbeit mit einem kenianischen Produzenten Slickback, der für seine intensiven clubnahen Sounds bekannt ist. Der Track heißt Anvil und wird in der Ankündigung als hypersaturierter, fast schon aggressiver Beitrag zur EP beschrieben. Im Übrigen, ich finde es sehr interessant.

So, jetzt weiter mit Benjamin Fullwood mit einem Stück vom Album The Meadow and the Bridge. Fullwood lebt seit fast 10 Jahren in Tokio und genau diese Stadt hat das Album geprägt, nämlich die schiere Größe, die ständige Bewegung, das Verschwimmen individueller Geschichten in der Masse. Und statt klarer Anfänge und Enden setzt er, inspiriert auch von der japanischen Literatur, auf Wiederholung und Atmosphäre. Aufgenommen wurde das Album in Tokio, überraschenderweise, ne? Erschienen ist es am 24. Juli bei Guide to Science oder ja, Guide to Science. Wir hören The Meadow Softly Bloomed with Celery and Violets.

Ich finde es nicht gut. Schrecken. Da ist es so.

Ja, und das war Benjamin Fullwood. The Meadow Softly Bloomed with Celery and Violets. Und jetzt kommen wir zu einem Duo mit langer gemeinsamer Geschichte. Lauren Connors und David Grubbs mit Spring Was Pressed vom Album Somewhere in the Wind. Das ist bereits die dritte gemeinsame Platte der beiden, aber die erste, die ausschließlich aus E-Gitarrenduos besteht und die erste, die live entstanden ist, nämlich aufgenommen im Jahr 2025 bei Auftritten in Brooklyn. Grubbs, bekannt unter anderem durch Gastro de Sol, beschreibt sie im Vergleich zu den beiden Vorgängeralben als die lauteste und wildeste ihrer Zusammenarbeit. Und seit 31.07. gibt es das Album auf Vinyl bei Room 40. Und da hören wir jetzt mal rein. Übrigens habe ich im Anschluss an die Geschichte noch einen sehr interessanten, ein sehr interessantes Jubiläum, aber dazu gleich mehr.

Ja, und jetzt nach Lorraine Connors und David Grubbs, Spring Was Pressed, kommen wir zu einem echten Fundstück oder auch zu einem Jubiläum von dem Stück, nämlich von Ammer und Konsole mit Heimat und Technik, das Heidegger Bootleg, haben wir schon ein oder zweimal gehört hier im Lauf der letzten 20 Jahre. Aber weil es jetzt eben ein Vierteljahrhundert-Jubiläum hat, dachte ich, können wir das nochmal spielen? Und ich persönlich bin der Meinung, dass es ein unglaublich herausragendes Stück ist, diese Klangcollage aus dem Stück Display von dem Album Panorama von Display und eben dem Heidegger Bootleg in der Aufnahme von dem Vortrag von Martin Heidegger aus, ich glaube, 1955 in Meßkirch und dann eben aufgenommen im Arts of Science ich gucke gerade, Akademie der Künste in Berlin im Rahmen des Festivals Intermedium 1 und produziert vom Bayerischen Rundfunk. Und die Rede selbst, die Heidegger 55 in Meßkirch hielt, drehte sich um Technik und Gelassenheit, ein Thema, das durch die musikalische Bearbeitung mal ganz neu klingt. Und der Titel Panorama oder der Titel Display von der Panorama, den ich anfangs im Kopf hatte, dürfte übrigens eher an Consoles Debütalbum von 97 erinnern und zwei verschiedene Paar Schuhe, aber beide aus derselben Werkstatt. So muss ich sagen, eine sehr interessante Geschichte und gerade jetzt, wo wir am Eingang vom Zeitalter der KI stehen und damals Heidegger eben über Heimat und Technik, nämlich noch sehr reduziert über Heimat, Technik und vor allem das Atomzeitalter gesprochen hat. Da hören wir jetzt noch rein zum Schluss. Und dann sind die 2 Stunden auch schon unglaublicherweise um. Uns gibt es dann wieder in 14 Tagen am Mark. Am Mark war das Mikrofon, am Mikrofon war der Mark verantwortlich für die Sendung. Und bis dahin macht's gut.

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Wir werden noch nachdenklicher und fragen, kann, wenn es so steht, der Mensch, kann menschliches Werk künftig noch aus einem gewachsenen Heimatboden gedeihen und in den Äther, das heißt in die Weite des Himmels und des Geistes steigen? Oder gerät alles in die Zange der Planung und Berechnung, der Organisation und des automatischen Begriffs? Wenn wir uns bei der heutigen Feier auf das besinnen, was sie uns nahe liegt, dann achten wir darauf, dass unserem Zeitalter der Verlust der Bodenständigkeit droht. Und wir fragen, was geschieht eigentlich in unserer Zeit? Wodurch ist sie gekennzeichnet? Man nennt das jetzt beginnende Zeitalter neuerdings das Atomzeitalter. Sein Aufbringen

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0: Ja, mir geht ein bisschen die Zeit aus. Leider kann ich euch Heimat und Technik, das Heidegger Bootleg von Hammer und Konsole, nicht mehr ganz ausspielen. Wir haben jetzt noch 4,5 Minuten.
1: Was wir nicht mehr einsagten, an einer Vorstellung hängen bleiben, dass wir nicht eingleisig in einer Vorstellungsrichtung weiterrennen. Das besinnliche Denken verlangt von uns, dass wir uns auf solches einlassen, was dem ersten Anschein nach gar nicht zusammengeht. Machen wir die Probe. Für uns alle sind die Einrichtungen, Apparate und Maschinen der technischen Welt heute unentbehrlich.
0: Ja, und so sind die technischen Apparate und so weiter heute tatsächlich unentbehrlich. Wir stehen im KI-Zeitalter im Gegensatz zu dem, oder nachfolgend zu dem, was Heidegger als das Atomzeitalter beschrieben hat. Und ja, ihr wisst, wo die Probleme seid. Wir hoffen, dass das noch abgewendet werden kann. Und bis dahin in 14 Tagen hier bei FreeFM wieder Schlecktronic, beziehungsweise in 4 Wochen, nämlich in 14 Tagen ist die Live-Übertragung vom Obstwiesen-Festival. Da sind wir dann tatsächlich gar nicht da. Hatte ich gerade noch mal kurz vergessen
1: und doch zugleich
0: im Hintergrund immer noch das Heidegger Bootleg. Heimat und Technik von Konsole und Ammer. Ein wirklich, wirklich großartiges Stück. Und am Mikrofon war der Marc, verantwortlich für die Sendung. Und bis in 4 Wochen. Baba, macht's gut. Bis dahin.
1: Wir können Gegenstände zugleich auf sich beruhen lassen, als etwas, was uns nicht im Innersten und Eigentlichen angeht.

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Es ist einige Minuten nach Mitternacht hier auf Frequenz 102,6 Megaknarz aus Ulm, aus der Büchse. Es sendet Radio Free FM. Ihr hört Brockdorf, die Sendung für Liebhaber von Underground Dance Music mit Jörg Rastorf an Mixer und Mikrofon. Und heute mit einem amtlichen Brockdorf Newsflash. In den letzten Jahren haben wir immer wieder Impressionen aus der Ruhrmetropole Essen gesendet. Jetzt hat es sich ergeben, dorthin zu ziehen, kurzfristig, sehr kurzfristig, mit Mann und Maus, mit Möbel und Maschine. Wie es mit der Sendung weitergeht, ist aktuell noch in Klärung. Wir werden sehen, geben uns aber alle Mühe, Stephen Colbert datumsmäßig zu überdauern. Mehr Details am Ende der Sendung und bei brockdorf.de. Dort wartet auch die Playlist auf euch von Perspektive Zollverein im Sankt Auder Remix. Na dann, Dose auf, Aether Fry, Stamp.

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Sorry, Ladies. Hier sendet Radio Free FM. Hier ist Brockdorf. Leider ist die Vokalspur gerade etwas im Weg. Naja, aber unter uns, das ist ja auch die Schwachstelle von der Nummer. Und von der wollen wir etwas ablenken, denn ansonsten ist der Track echt hübsch. Naja, anyway, seit Mitternacht senden wir die 227. Ausgabe von Brockdorf. Als Titel haben wir auserkoren Perspektive Zollverein. Denn hier ist Name Programm. Formell betrachtet ist es ein Blick in den Rückspiegel. So heißt ja unser Flashback-Segment. Und bis jetzt hören wir auch rein in die Ausgabe 144 vom 12. Oktober 2019. Dieb Zollverein haben wir sie getauft. Dies war unsere erste Begegnung der anderen Art mit der Essener Kultstätte und der Ruhrmetropole. Materiell gesehen blicken wir aber tatsächlich sehr bald in den Rückspiegel und sehen das gelbe Ortsschild von Ulm verschwinden. Denn kurzerhand werden wir mit Sack und Pack nach Essen umziehen. Die Location jedenfalls ist der Ab.

hier und heute möglicherweise die letzte Ausgabe von Pockdorf Radio sein könnte, haben wir als letzten Track ein besonders schönes Musikstück für euch auserkoren und veredelt. Die Details zur Playlist erwarten euch bei pockdorf.de. Mehr Sets von uns findet ihr bei unserer elektronischen Fußpflege auf soundcloud.com/pockdorf. Vielleicht gibt es ja ein Wiederhören auf dieser Frequenz. Dann am 13. Juni ab Mitternacht. Fürs Zuhören und dranbleiben bedankt sich Jörg Rastorf. Ach ja, und die Redaktion lässt auch schön grüßen. 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